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1: Wenn ihr bereit seid, wirklich zu hören, dann sage ich euch, liebt eure Feinde. Tut denen Gutes, die euch hassen. Betet für das Glück derer, die euch verfluchen. Betet für die, die euch verletzen.
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0: Der Spruch des Tages.
1: Die Preise steigen, die nächste Rechnung liegt schon im Briefkasten und manchmal fragt man sich, wird das alles reichen? Sorgen um Geld, die Zukunft oder die eigene Sicherheit können einen ganz schön beschäftigen. Jesus sagt dazu, macht euch keine Sorgen. Es soll euch zuerst um Gottes Reich und Gerechtigkeit gehen. Dann wird euch das Übrige alles dazugegeben. Das bedeutet nicht, dass wir unsere Finanzen ignorieren oder nicht vorsorgen sollen. Jesus lädt ein, diese Sorgen nicht zum Mittelpunkt des Lebens zu machen. Sie können viel Raum einnehmen, ohne eine einzige Rechnung zu bezahlen. Stattdessen richtet sich der Blick auf Gott, auf das, was wirklich zählt. Vertrauen, Gerechtigkeit, Nächstenliebe und die Beziehung zu ihm.
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1: Wenn ein böser Geist einen Menschen verlässt, geht er in die Wüste und sucht Ruhe. Wenn er sie jedoch nicht findet, sagt er sich, ich will zu dem Menschen zurückkehren, aus dem ich ausgefahren bin. Und so kommt der Geist zurück und stellt fest, dass seine frühere Wohnung sorgfältig gefegt und gesäubert wurde. Dann holt er 7 andere Geister, die noch schlimmer sind als er selbst, und sie alle ziehen dort ein. Dann ergeht es diesem Menschen noch schlimmer als zuvor. Glücklich sind alle, die das Wort Gottes hören und danach leben.
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1: Ich bin Jerome Nussbaum. Die Feuerpause im Nahen Osten ist vorbei. Das US-Militär berichtete in der Nacht von einem Überraschungsangriff des Iran auf amerikanische Soldaten. Demnach sollen Kräfte der Islamischen Revolutionsgarde mehrere ballistische Raketen abgefeuert haben.
2: Die seien alle erfolgreich abgefangen worden. Die US-Streitkräfte in der Region blieben jedoch wachsam und in höchster Einsatzbereitschaft, heißt es. Welches Ziel der Angriff hatte, wurde zunächst nicht genannt. Nach Medienberichten sollen die Raketen in Richtung eines Stützpunktes in Jordanien geflogen sein. Noch in der Nacht schlugen die USA zusammen mit Saudi-Arabien zurück. Stellungen pro-iranischer Milizen im Irak wurden angegriffen. Von dort aus sollen vorher mehr als 30 Drohnenangriffe gestartet worden sein. Noah Ulrich, Redaktion.
1: Nach dem Rücktritt von Jens Spahn will die Unionsfraktion im Bundestag heute in einer Sondersitzung den bisherigen Kanzleramtschef Frei zum neuen Vorsitzenden wählen. Außerdem soll Bundespräsident Steinmeier die Kabinettsumbildung offiziell bestätigen. Die neuen Bundesminister bekommen von ihm ihre Ernennungsurkunden. Ihren Eid vor dem Bundestag werden sie aber erst nach der Sommerpause leisten. Zu dem erschossenen CSD-Attentäter von Berlin sind neue Details bekannt geworden. Laut Bundesanwaltschaft hat der Mann am Tag seiner Tat ein Video aufgenommen, in dem er sich zur radikal-islamischen Terrormiliz IS bekennt.
3: Das Video wurde auf seinem Handy entdeckt. Es konnte nach dem Anschlag in dem Transporter sichergestellt werden, mit dem der 21-Jährige in eine Menschenmenge gerast war. In dem Fahrzeug seien auch DNA-Spuren von ihm nachgewiesen worden. Berlins regierender Bürgermeister Wegner ist dafür, Gefährder künftig mit KI-gestützten Systemen zu überwachen. Andere Länder seien da schon Vorbild, sagte er nach einer Senatssitzung. Er forderte außerdem die Gerichte auf, den Rechtsrahmen stärker auszunutzen. Ulrike Klein, Redaktion.
1: Bei einem schweren Erdbeben im Südwesten Japans sind mindestens 13 Menschen ums Leben gekommen. Es gibt zahlreiche Verletzte. Rettungskräfte suchen nach Vermissten. Das Beben hatte eine Stärke von 7,1. Betroffen ist unter anderem die Stadt Kashima. Dort stürzte ein Einkaufszentrum teilweise ein. Etwa eine Stunde lang hat sich US-Präsident Trump mit dem ukrainischen Präsidenten Zelensky im Weißen Haus über den Ukraine-Krieg beraten. Laut Zelensky ging es um mögliche Lizenzen dafür, dass sein Land künftig US-Abfangraketen selbst produziert. Er sprach danach von einem guten Treffen. Die FIFA plant, Anteile an Fußball-Weltmeisterschaften und anderen Turnieren an private Investoren zu verkaufen. Der Weltverband hat entsprechende Medienberichte grundsätzlich bestätigt. Es soll um 20-30% der kommerziellen Rechte gehen, im Wert von über 4 Milliarden US-Dollar, allein noch in diesem Jahr. Die FIFA würde damit Mehrheitsgesellschafter bleiben.
0: Die Nachrichten wurden bereitgestellt von Radio Aktuell. 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
1: Die Temperaturen liegen im Moment in Köln und in Bonn sowie in Hamburg und Bremen bei 19 Grad. 18 messen wir in Berlin, 17 in Dresden, Frankfurt am Main und Stuttgart ebenfalls 18, München 16 Grad, Erfurt 17 und Münster 19 Grad. Wir bekommen heute einen überwiegend sonnigen Tag. Nur im Nordosten kann es locker bewölkt sein. Auch an den Alpen sind einige Wolken unterwegs. Vereinzelt sind am Abend Gewitter nicht ausgeschlossen. Die Höchstwerte liegen heute im Nordosten zwischen 26 und 31 Grad. Im Rest des Landes zwischen 31 und 38 Grad mit den höchsten Werten im Südwesten. 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
1: Ich bin Jerome Nussbaum. Die Feuerpause im Nahen Osten ist vorbei. Das US-Militär berichtete in der Nacht von einem Überraschungsangriff des Iran auf amerikanische Soldaten. Demnach sollen Kräfte der Islamischen Revolutionsgarde mehrere ballistische Raketen abgefeuert haben.
2: Die seien alle erfolgreich abgefangen worden. Die US-Streitkräfte in der Region blieben jedoch wachsam und in höchster Einsatzbereitschaft, heißt es. Welches Ziel der Angriff hatte, wurde zunächst nicht genannt. Nach Medienberichten sollen die Raketen in Richtung eines Stützpunktes in Jordanien geflogen sein. Noch in der Nacht schlugen die USA zusammen mit Saudi-Arabien zurück. Stellungen pro-iranischer Milizen im Irak wurden angegriffen. Von dort aus sollen vorher mehr als 30 Drohnenangriffe gestartet worden sein. Noah Ulrich, Redaktion.
1: Nach dem Rücktritt von Jens Spahn will die Unionsfraktion im Bundestag heute in einer Sondersitzung den bisherigen Kanzleramtschef Frey zum neuen Vorsitzenden wählen. Außerdem soll Bundespräsident Steinmeier die Kabinettsumbildung offiziell bestätigen. Die neuen Bundesminister bekommen von ihm ihre Ernennungsurkunden. Ihren Eid vor dem Bundestag werden sie aber erst nach der Sommerpause leisten. Zu dem erschossenen CSD-Attentäter von Berlin sind neue Details bekannt geworden. Laut Bundesanwaltschaft hat der Mann am Tag seiner Tat ein Video aufgenommen, in dem er sich zur radikal-islamischen Terrormiliz IS bekennt.
3: Das Video wurde auf seinem Handy entdeckt. Es konnte nach dem Anschlag in dem Transporter sichergestellt werden, mit dem der 21-Jährige in eine Menschenmenge gerast war. In dem Fahrzeug seien auch DNA-Spuren von ihm nachgewiesen worden. Berlins regierender Bürgermeister Wegner ist dafür, Gefährder künftig mit KI-gestützten Systemen zu überwachen. Andere Länder seien da schon Vorbild, sagte er nach einer Senatssitzung. Er forderte außerdem die Gerichte auf, den Rechtsrahmen stärker auszunutzen. Ulrike Klein, Redaktion.
1: Bei einem schweren Erdbeben im Südwesten Japans sind mindestens 13 Menschen ums Leben gekommen. Es gibt zahlreiche Verletzte. Rettungskräfte suchen nach Vermissten. Das Beben hatte eine Stärke von 7,1. Betroffen ist unter anderem die Stadt Kashima. Dort stürzte ein Einkaufszentrum teilweise ein. Etwa eine Stunde lang hat sich US-Präsident Trump mit dem ukrainischen Präsidenten Zelensky im Weißen Haus über den Ukraine-Krieg beraten. Laut Zelensky ging es um mögliche Lizenzen dafür, dass sein Land künftig US-Abfangraketen selbst produziert. Er sprach danach von einem guten Treffen. Die FIFA plant, Anteile an Fußball-Weltmeisterschaften und anderen Turnieren an private Investoren zu verkaufen. Der Weltverband hat entsprechende Medienberichte grundsätzlich bestätigt. Es soll um 20-30% der kommerziellen Rechte gehen, im Wert von über 4 Milliarden US-Dollar, allein noch in diesem Jahr. Die FIFA würde damit Mehrheitsgesellschafter bleiben.
0: Die Nachrichten wurden bereitgestellt von Radio Aktuell. 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
1: Die Temperaturen liegen im Moment in Köln und in Bonn sowie in Hamburg und Bremen bei 19 Grad. 18 messen wir in Berlin, 17 in Dresden, Frankfurt am Main und Stuttgart ebenfalls 18, München 16 Grad, Erfurt 17 und Münster 19 Grad. Wir bekommen heute einen überwiegend sonnigen Tag. Nur im Nordosten kann es locker bewölkt sein. Auch an den Alpen sind einige Wolken unterwegs. Vereinzelt sind am Abend Gewitter nicht ausgeschlossen. Die Höchstwerte liegen heute im Nordosten zwischen 26 und 31 Grad. Im Rest des Landes zwischen 31 und 38 Grad mit den höchsten Werten im Südwesten.
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4: Um 7:04 starten wir gemeinsam rein in diesen Mittwoch. Wir haben Bergfest, es geht also voran. Die Woche schreitet immer weiter vorwärts und wir verbringen die Zeit in Begleitung der schönsten Popmusik. Consumed by Fire machen uns gute Gedanken an diesem Morgen mit Higher Places. Mein Name ist Steffen Schmidt und ich heiße euch willkommen bei eurem Mittwoch hier bei ERF Yes. Schönen guten Morgen.

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ERF Yes in euren Ohren um gleich 10 Minuten nach 7. Ich wünsche euch einen wundervollen Mittwoch. Jetzt mit Isabel Brown zusammen mit Martin Smith und I've Found Jesus. Ich wünsche euch einen schönen Start in den Tag.

0: ERF Yes ist hier. Im Leben, da bekommst du nichts geschenkt. Na, den Spruch kennen wir irgendwie alle. Aber stimmt das denn eigentlich? Ist wirklich alles im Leben leistungsabhängig? Liana Crawford, die grätscht da rein und sagt, nö, wir haben alles, was wir brauchen. Und wenn ihr mich kennt, dann wisst ihr, von ihren Texten halte ich wirklich eine ganze Menge. Also lasst uns doch mal einen Ticken genauer hinschauen und versprochen, ihr Song Everyday Here, der ist mehr als ein gar nicht wahr. Ein Song voller Wahrheit und echter Erkenntnisse. Hier kommen für euch die Highlights des Textes von Liana Crawfords Everyday Here. Ihr hört ERF Yes.
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2: Ich habe gelernt, der Pfad zu innerem Frieden ist Dankbarkeit. Wenn du anfängst, Gott in jeder Lebenslage anzubeten, dann sieht die Welt ganz anders aus. Wenn du in deinem Herzen Platz schaffst, um dankbar zu sein, dann findest du dort einen Schatz, den dir niemand nehmen kann. Wir haben alles, was wir brauchen. Vielleicht ist es anders, als wir es uns vorgestellt haben, aber dank Gott haben wir Liebe, die alles zusammenhält. Wenn es mir gerade schwerfällt, das zu sehen, dann nehme ich einen Atemzug nach dem anderen und zähle dabei auf, mit welchen Dingen ich gesegnet bin. Und dann erinnere ich mich jede Sekunde daran, jeder Tag hier ist ein Geschenk des Himmels. Liana Crawford, Everyday Here.
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Mit Songs von Liana Crawford geht's doch einfach immer besser durch den Tag. Die Highlights des Sexes von Everyday hier, die haben wir für euch übersetzt.

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0: Sascha Layton mit Never. Ihr hört ERF Yes um 7:30.
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0: ist für mich die Rehkitz-Ersatzmama. Und Leute, das ist Zucker in allen Dimensionen. Also die Protagonistin unserer guten Nachricht, das ist Anneliese Buntrock. Sie ist 85 Jahre alt und sie kümmert sich seit 50 Jahren um verwaiste Rehkitze. Und das heißt Fläschchen geben, streicheln, füttern, liebhaben und das Ganze halt rund um die Uhr. Spätestens alle 4 Stunden braucht so ein Rehkitz neue Milch und die wird dann von Anneliese per Flasche verabreicht. Die Rehkitze, die kommen auf verschiedenen Wegen zu ihr. Wenn ein Förster ein totes Muttertier entdeckt, dann geht's auf die Suche nach den Kitzen. Oder Privatpersonen finden ein einsames Rehkitz oder die Polizei bringt eins vorbei. Egal, wo es herkommt und in welchem Zustand, Anneliese nimmt sie alle auf und nennt sie alle Mausi. Und bei ihr werden sie dann auch wieder fit gemacht für die Auswilderung. 90 Tiere hat sie schon bei sich aufgenommen und ihnen damit das Leben gerettet. Und das finde ich einfach Weltklasse. Eine Frau, die Geschöpfe Gottes vor dem Tod rettet, das ist für mich natürlich eine gute Nachricht.
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0: Mausi 91 soll übrigens nächstes Jahr im März ausgewildert werden. Wie süß ist das denn? Ach, es ist so fantastisch. Das Leben kann so toll sein, wenn man die guten Nachrichten entdeckt oder sie hört. Jeden Tag 3-mal bei ERF Yes.

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John Michael Howell mit Story of a Warrior bei ERFYES. Und ich erzähle euch gleich die Geschichte von einer Frau, die heute Geburtstag hat. Denn ich habe mich mal wieder für euch auf die Suche begeben, welche Geburtstagskinder des Tages sich so auf der Playlist verstecken. Und nach einem Hinweis aus der Redaktion habe ich gedacht, ja, über die reden wir. Auf jeden Fall. Wer das ist, das erfahrt ihr nach Liddy Lynn mit Think of You. Und das hier sind Lindy mit Messed Up Messenger.

Packt den Kuchen auf den Tisch, Freunde. Es darf gefeiert werden bei ERF Yes. Jawohl, wir gratulieren jetzt nämlich ganz herzlich und sagen Gottes Segen an Katie Nicole. Sie kennen wir seit 2021. Da hat sie auf TikTok eine erste Version eines Songs veröffentlicht. Und im Jahr 22, da kommt der Song dann raus. Und er geht nicht nur viral, er steht sogar auf Platz 1 der christlichen US-Charts. In Jesus' Name ist damals das Maß aller Dinge und seitdem verarbeitet Katie Nicole ihre Gefühle und ihren Glauben an Gott ja in Songs, die tief gehen. 2023 gibt's das erste Studioalbum Jesus Changed My Life. Darin singt sie, wie ihr Jesus in all ihren Schmerzen, sie hatte chronische Rückenschmerzen, begegnet ist, wie er sie vor dem Suizid bewahrt hat und. Und mit diesen starken inhaltlichen Balladen, da kommt sie in der Szene richtig gut an. Schnell wird sie zu einem der gefragtesten Rising Stars, aber damit ja, gibt sich Katie nicht zufrieden. Denn sie hat zwei Ansprüche an sich selbst. Erstens, Jesus auf die Eins und zweitens, die Songs müssen nach mir klingen. Und Katie lässt sich nicht in Genres pressen, das zeigt sie dann auf ihrem zweiten Album Honest Conversations. Und von Rock über Country und die bekannten Balladen, was zum Thema des Songs passt, das wird dann auch der Stil. Wenn es um Schmerzen geht, dann geht's rau zu, um Vertrauen, dann wird's ruhig und für die Zukunft, ja, lässt sich eigentlich gar nichts ausschließen. Bevor es aber in die Zukunft geht, beschäftigen wir uns jetzt mit der Gegenwart und sagen alles Gute und Gottes reichen Segen. Liebe Katie Nicole, das Geburtstagskind des Tages, hört ihr jetzt natürlich bei ERF Yes. Das ist Have Your Way.

Das Geburtstagskind des Tages, Katie Nicole. Ich sag nochmal herzlichen Glückwunsch und Gottes Segen zum Geburtstag und mach bitte einfach weiter so fantastische Musik wie bisher.

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1: Ich bin Jerome Nussbaum. Die Kabinettsumbildung von Bundeskanzler Merz soll heute offiziell vollzogen werden. Die neuen Minister bekommen am Mittag von Bundespräsident Steinmeier ihre Ernennungsurkunden.
2: Nina Wagen wird neue Kanzleramtschefin und Carsten Linnemann übernimmt ihr Amt als Gesundheitsminister. Bisher war er CDU-Generalsekretär. Steffen Bilger wird zum neuen Verkehrsminister ernannt. Ihren Eid vor dem Bundestag werden sie aber erst nach der Sommerpause leisten. Nach dem Rücktritt von Jens Spahn will die Unionsfraktion im Bundestag außerdem heute in einer Sondersitzung den bisherigen Kanzleramtschef frei zum neuen Vorsitzenden wählen. Ulrike Klein, Redaktion.
1: Nach tagelanger Feuerpause hat das US-Militär im Nahen Osten neue Angriffe aus dem Iran abgewehrt. Mehrere ballistische Raketen sollen von den Revolutionsgarden in Richtung eines US-Stützpunktes in Jordanien abgefeuert worden sein. Die USA schlugen nach eigenen Angaben zusammen mit Saudi-Arabien zurück. Ziel waren demnach Stellungen pro-iranischer Milizen im Irak. Nach den neuen Angriffswellen ist der Ölpreis direkt wieder gestiegen. Wegen des Ukraine-Kriegs hat der US-Senat schärfere Sanktionen gegen Russland auf den Weg gebracht. Sie sollen die russische Energiewirtschaft treffen.
3: Die Vorlage soll Präsident Trump ermöglichen, Zölle von bis zu 100% auf Importe aus Ländern wie China und Indien zu erheben, die in großem Umfang russisches Öl und Gas kaufen. Der Entwurf ist aber noch mehrere Schritte von einer Verabschiedung entfernt. Nach weiteren Abstimmungen im Senat müsste der Entwurf auch vom Repräsentantenhaus gebilligt werden. Das tritt aber erst im September wieder zusammen. Der ukrainische Präsident Zelensky hatte die Abstimmung bei seinem Besuch im Kapitol in Washington mitverfolgt. Trump hatte ihn gestern empfangen. Noah Ulrich, Redaktion.
1: Im Innenausschuss des Berliner Abgeordnetenhauses gibt es heute eine Sondersitzung zum Anschlag auf den Christopher Street Day. Dabei soll auch geklärt werden, wie der Attentäter trotz der Sicherheitsmaßnahmen mit einem Transporter in das Umfeld des CSD gelangen konnte. Eine Frau war am Samstagabend dabei ums Leben gekommen. Das Vorkommen von Vibrionen unter anderem an der Ostsee ist laut Robert-Koch-Institut dieses Jahr schon deutlich höher als in den Vorjahren. Demnach ist die Saison für die in Süß- und Salzwasser vorkommenden Bakterien auch früh gestartet. Insgesamt wurden 17 Infektionen erfasst. 2 Todesfälle gab es schon. Einen Fall hatten die Berliner Gesundheitsämter registriert. Der Betroffene hatte sich in Mecklenburg-Vorpommern an der Ostsee aufgehalten. Die Bundesregierung will trotz Kritik heute ihre umstrittene Reform der Ökostromförderung auf den Weg bringen. Ebenso neue Regeln für Stromnetzanschlüsse. Vorgesehen ist, dass für neue private Solaranlagen ab dem kommenden Jahr die garantierte Einspeisevergütung entfällt. Sie soll schrittweise durch eine Direktvermarktung ersetzt werden. Und neue Wind- und Solaranlagen in Regionen mit überlasteten Netzen sollen künftig einen Teil ihrer Entschädigung verlieren, wenn sie wegen Engpässen keinen Strom einspeisen können.
0: Die Nachrichten wurden bereitgestellt von Radio Aktuell. 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
1: Wir schauen auf die aktuellen Temperaturen. Köln und Bonn 22 Grad, Hamburg 20, Bremen 21, in Berlin sind es 19, in Dresden 20 Grad, Frankfurt am Main 21, Stuttgart 22 Grad, München 20, Erfurt 21 und Münster 22 Grad. Wir bekommen heute einen überwiegend sonnigen Tag. Nur im Nordosten kann es locker bewölkt sein. Auch an den Alpen sind einige Wolken unterwegs. Vereinzelt sind am Abend Gewitter nicht ausgeschlossen. Die Höchstwerte liegen heute im Nordosten zwischen 26 und 31 Grad. Im Rest des Landes zwischen 31 und 38 Grad mit den höchsten Werten im Südwesten.
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4: Was geht ab, Freunde? Es ist 8:04 und wir haben die schönste Popmusik für euch bereitgelegt. Jamie McDonald. Schieße ich euch durch die Boxen. Das ist Won't Let Go. Und ich wünsche euch einen tollen Mittwoch. Hi.

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We Are Messengers bei EFS mit Lay It All on You. Es gibt ja so Sätze, die im Leben fallen, die eigentlich nett gemeint sind und auch wirklich als Rat und Hilfe dienen sollen, aber die in der Situation selber einfach nur, ja, provozieren schon fast. Mach dir keine Sorgen, ist da so ein Beispiel. Wenn es einem wirklich dreckig geht und dann kommt dieser eigentlich gut gemeinte Satz, ja komm, mach dir keine Sorgen, das wird schon wieder. Das hilft nicht. Das macht im Zweifel sogar eher wütend. Und das sollte es ja eigentlich nicht sein. Denn dieses mach dir keine Sorgen, das hat ja einen Grund, ne? Sorgen sind immer da und die sind super belastend. Und wenn dir jemand sagt, du musst dir aber keine Sorgen machen, dann ist das ja eigentlich im Grundsatz was Gutes. Aber wie können wir das annehmen und vor allem, wie funktioniert ein mach dir keine Sorgen denn tatsächlich? Das und mehr erfahrt ihr gleich im Spruch des Tages. Den hört ihr nach Torrin Wells mit Not Guilty.

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1: Die Preise steigen, die nächste Rechnung liegt schon im Briefkasten und manchmal fragt man sich, wird das alles reichen? Sorgen um Geld, die Zukunft oder die eigene Sicherheit können einen ganz schön beschäftigen. Jesus sagt dazu, macht euch keine Sorgen. Es soll euch zuerst um Gottes Reich und Gerechtigkeit gehen. Dann wird euch das Übrige alles dazugegeben. Das bedeutet nicht, dass wir unsere Finanzen ignorieren oder nicht vorsorgen sollen. Jesus lädt ein, diese Sorgen nicht zum Mittelpunkt des Lebens zu machen. Sie können viel Raum einnehmen, ohne eine einzige Rechnung zu bezahlen. Stattdessen richtet sich der Blick auf Gott, auf das, was wirklich zählt. Vertrauen, Gerechtigkeit, Nächstenliebe und die Beziehung zu ihm.
0: Der Spruch des Tages steht in der Bibel. 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

Andy Grammer zusammen mit Max und The Thing I Love. Ihr hört ERF, yes, 20 Minuten nach 8 haben wir's. Und das bedeutet, gleich gibt's für euch eine gute Nachricht und da geht's ins Kino. Aus einem bestimmten Grund. Mehr dazu nach Kay Anthony, Nicole Choate und das hier ist Hyper Phantom.

0: Kay Anthony mit Holding On. Wir haben's 8:30.
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0: Ist kostenlose Abkühlung in italienischen Kinos, denn es wird wieder richtig heiß. In Italien wird mit fast 40 Grad gerechnet. Und da gilt natürlich, genug trinken und raus aus der Hitze. Und eine Möglichkeit, der Hitze zu entfliehen, bieten jetzt 11 Kinos in der italienischen Hauptstadt Rom. Dort gilt während der nächsten 2 Wochen kostenloser Eintritt. Wie der WDR berichtet, werden italienische Filme gezeigt und in allen teilnehmenden Kinos laufen dieselben Filme. So sollen vor allem Menschen, die zu Hause keine Klimaanlage haben, eine Möglichkeit zur Abkühlung erhalten. Und ich finde das eine richtig gute Idee. Es ist eine Rücksichtnahme auf die ärmeren Menschen. Und das sind ja die, die verstärkt unter solchen Hitzewellen leiden. Und als jemand, der letztes Jahr selbst die Flucht ins Kino angetreten hat, kann ich das nur begrüßen. Abkühlen und dabei auch noch die lokale Filmwirtschaft unterstützen, das ist für mich eine richtig gute Idee und eine gute Nachricht.
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0: Habt einen guten Mittwoch. ERF Yes begleitet euch dabei mit der schönsten Popmusik jetzt von Ian Alexander zusammen mit Tarian und Loving You.

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Rance Collective feiern eine kleine Folkparty. Let it roll by ERF. Yes. Braucht ihr mal wieder Nachschub für eure Playlists? Dann hätte ich da einen Kandidaten dafür. Ein Song, der richtig anschiebt und dann auch noch passenderweise so heißt. Mehr dazu erfahrt ihr nach Do It Scared von Josh Wilson und Jeremy Camp mit These Days. Dann stelle ich euch den Neuzugang der Playlist vor.

0: Scared.
1: Das Leben ist kein Sprint, sondern ein Marathon. Den Spruch kennt ihr alle. Grüßt euch bei ERF Yes. Aber ich möchte das noch ein bisschen ergänzen. Ich würde sagen, das Leben ist kein Sprint und kein Marathon, sondern ein Hürdendauerlauf. Ja, immer wieder wirft einem das Leben Steine in den Weg. Und mit jedem weiteren Stein rückt das Ziel dann immer weiter in die Ferne. Und das alles, das kann einen wirklich demotivieren. Der nächste Schritt, der wird immer schwerer und fordert einen jeden Tag mehr. Was da helfen kann, ist zu wissen, dass man nicht alleine unterwegs ist. Und hier kommt die musikalische Erinnerung daran, dass wir nicht alleine sind. Rachel Purcell, die erinnert uns daran, dass Gott jeden einzelnen Schritt mitgeht. Sie ermutigt dazu, weiterzumachen und sie liefert auch eine Menge Rückenwind. Der Song schiebt richtig an und passt damit auch perfekt zum Thema. Also lasst euch anschieben und ermutigen. Den hört ihr ab jetzt öfter. Das ist Rachel Purcell mit Keep Going.

Tiffany Harris bei ERF Yes mit Vertigo. Ich packe euch noch zwei Songs auf die Playlist und dann gibt's für euch die Nachrichten. Das Neueste aus Deutschland und der Welt nach Tim Timmons und Good Weather Forecast zusammen mit Elijah Thomas. Cool.

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4: Ich bin Jerome Nussbaum. Die Kabinettsumbildung von Bundeskanzler Merz soll heute offiziell vollzogen werden. Die neuen Minister bekommen am Mittag von Bundespräsident Steinmeier ihre Ernennungsurkunden.
5: Nina Wagen wird neue Kanzleramtschefin und Carsten Linnemann übernimmt ihr Amt als Gesundheitsminister. Bisher war er CDU-Generalsekretär. Steffen Bilger wird zum neuen Verkehrsminister ernannt. Ihren Eid vor dem Bundestag werden sie aber erst nach der Sommerpause leisten. Nach dem Rücktritt von Jens Spahn will die Unionsfraktion im Bundestag außerdem heute in einer Sondersitzung den bisherigen Kanzleramtschef frei zum neuen Vorsitzenden wählen. Ulrike Klein, Redaktion.
4: Nach tagelanger Feuerpause hat das US-Militär im Nahen Osten neue Angriffe aus dem Iran abgewehrt. Mehrere ballistische Raketen sollen von den Revolutionsgarden in Richtung eines US-Stützpunktes in Jordanien abgefeuert worden sein. Die USA schlugen nach eigenen Angaben zusammen mit Saudi-Arabien zurück. Ziel waren demnach Stellungen pro-iranischer Milizen im Irak. Nach den neuen Angriffswellen ist der Ölpreis direkt wieder gestiegen. Wegen des Ukraine-Kriegs hat der US-Senat schärfere Sanktionen gegen Russland auf den Weg gebracht. Sie sollen die russische Energiewirtschaft treffen.
6: Die Vorlage soll Präsident Trump ermöglichen, Zölle von bis zu 100% auf Importe aus Ländern wie China und Indien zu erheben, die in großem Umfang russisches Öl und Gas kaufen. Der Entwurf ist aber noch mehrere Schritte von einer Verabschiedung entfernt. Nach weiteren Abstimmungen im Senat müsste der Entwurf auch vom Repräsentantenhaus gebilligt werden. Das tritt aber erst im September wieder zusammen. Der ukrainische Präsident Zelensky hatte die Abstimmung bei seinem Besuch im Kapitol in Washington mitverfolgt. Trump hatte ihn gestern empfangen. Noah Ulrich, Redaktion.
4: Im Innenausschuss des Berliner Abgeordnetenhauses gibt es heute eine Sondersitzung zum Anschlag auf den Christopher Street Day. Dabei soll auch geklärt werden, wie der Attentäter trotz der Sicherheitsmaßnahmen mit einem Transporter in das Umfeld des CSD gelangen konnte. Eine Frau war am Samstagabend dabei ums Leben gekommen. Das Vorkommen von Vibrionen unter anderem an der Ostsee ist laut Robert-Koch-Institut dieses Jahr schon deutlich höher als in den Vorjahren. Demnach ist die Saison für die in Süß- und Salzwasser vorkommenden Bakterien auch früh gestartet. Insgesamt wurden 17 Infektionen erfasst, 2 Todesfälle gab es schon. Einen Fall hatten die Berliner Gesundheitsämter registriert. Der Betroffene hatte sich in Mecklenburg-Vorpommern an der Ostsee aufgehalten. Die Bundesregierung will trotz Kritik heute ihre umstrittene Reform der Ökostromförderung auf den Weg bringen. Ebenso neue Regeln für Stromnetzanschlüsse. Vorgesehen ist, dass für neue private Solaranlagen ab dem kommenden Jahr die garantierte Einspeisevergütung entfällt. Sie soll schrittweise durch eine Direktvermarktung ersetzt werden. Und neue Wind- und Solaranlagen in Regionen mit überlasteten Netzen sollen künftig einen Teil ihrer Entschädigung verlieren, wenn sie wegen Engpässen keinen Strom einspeisen können.
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4: Wir schauen auf die aktuellen Temperaturen. Köln und Bonn 22 Grad, Hamburg 20, Bremen 21, in Berlin sind es 19, in Dresden 20 Grad, Frankfurt am Main 21, Stuttgart 22 Grad, München 20, Erfurt 21 und Münster 22 Grad. Wir bekommen heute einen überwiegend sonnigen Tag. Nur im Nordosten kann es locker bewölkt sein. Auch an den Alpen sind einige Wolken unterwegs. Vereinzelt sind am Abend Gewitter nicht ausgeschlossen. Die Höchstwerte liegen heute im Nordosten zwischen 26 und 31 Grad. Im Rest des Landes zwischen 31 und 38 Grad mit den höchsten Werten im Südwesten.
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0: Egal, was es auch sein mag. Ihr könnt mir schreiben per WhatsApp 0160 44 55 006. So habt ihr direkten Draht hier ins ERF-Yes-Studio. Und das hat heute Morgen auch Alfred genutzt. Und er hat einen Liedwunsch rübergeschickt. Ein Song von Mark Forster darf es sein. Und ich habe mir gedacht, weißt du was, wir kombinieren das mal mit unserer neuen Kategorie Hingehört. Denn bei Beste von Mark Forster habe ich für euch hingehört. So kombinieren wir also einen Liedwunsch und einen Blick in den Inhalt.
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Das dürfte uns nicht wundern. Mark Forster war noch nie ein Mann der üblichen Worte. Ich sag nur Kugong, Kugong. Und auch in Beste wählt Mark Forster unkonventionelle Worte, um zu beschreiben, was er an seinem Herzensmenschen so schätzt. Diese Person, die schenkt ihm Rückhalt, Sicherheit und bietet einen Rückzugsort. Ja, Menschen sind Beziehungswesen und jeder und jede von uns sehnt sich nach Sicherheit. Also ist das, was Mark Forster hier besingt, etwas, das wir alle gerne haben wollen. Und hier kommt die gute Nachricht, wir alle können das haben. Wenn wir einen Blick in die Bibel werfen, dann lesen wir da von einem gewissen David, der über Gott schreibt: Du, mein Gott, bist meine sichere Zuflucht, mein Beschützer, mein starker Helfer, meine Festung. Ganz ehrlich, das ist doch sogar noch krasser als das, was Mark Forster bei der besungenen Person da ausmacht. Gott ist Liebe und Schutz in einem. Und zwar in einem Maße, wie wir es niemals begreifen können. Wie sieht's aus? Ist das nicht ein Grund, diesen Gott mal kennenzulernen?

Matt Hansen mit Vision bei ERF Yes. Was kommt euch in den Kopf, wenn ihr den Satz Shake the Dust hört, also schüttelt den Staub ab? Vielleicht so ein Fußabtreter vor der Tür oder die Erinnerung, doch mal wieder Staub zu wischen. Ganz abwegig sind diese Bilder ja nicht. Im Album der Woche geht's aber gleich darum, das abzulegen und loszuwerden, was Ballast aus der Vergangenheit ist. Warum das wichtig ist und wie das gelingen kann, darüber sprechen wir gleich im Album der Woche von Switchfoot, Forever Now. Vorher hört ihr hier noch J. King mit I've Got Jesus.

0: 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Und wir Menschen, wir feiern ja so einige erste Male, ne? Den ersten Schultag, den ersten Kuss, romantisch. Oder ja auch den ersten Job. Und über die letzten Male dagegen machen wir uns oft kaum Gedanken. Erst im Rückspiegel merken wir manchmal, ja, das war ein Abschied. Und plötzlich, da wünscht man sich, wir hätten doch noch was gesagt oder einfach den Moment bewusster erlebt. Und genau mit diesem Gedanken spielen Switchfoot auf unserem Album der Woche Forever Now. Nicht um Angst vor dem Tod zu machen, sondern um eine andere Frage zu stellen, nämlich, wenn unsere Zeit begrenzt ist, was verdient dann heute eigentlich unsere Aufmerksamkeit? Nur die Liebe überdauert uns, so heißt es in einem der Albumsongs. Jetzt die Frage, Mona, wie kommt denn Frontmann John Foreman auf diese Annahme?
1: Hintergrund ist eine Geschichte, die er mit seinem Großvater verbindet. Mhm. Der hat nämlich als amerikanischer Soldat im Zweiten Weltkrieg gegen Deutschland gekämpft. Und als er später von diesen Erlebnissen erzählt hat, dann ist John aufgefallen, dass er eben nicht von Hass gesprochen hat, sondern immer von Menschen, denen er begegnet war und von dem, was sie miteinander verbunden hat. Und okay. Für John Foreman war das eine Lektion fürs Leben. Wie sein Großvater will er nämlich jetzt nicht mehr an Stolz oder an Bitterkeit oder an alten Feindschaften und falschen Sicherheiten festhalten und stattdessen in das investieren, was den Tod überdauert, nämlich in Liebe und in Versöhnung und in Menschlichkeit.
0: Okay, und wie kann das ganz konkret für uns und unseren Alltag aussehen?
1: Ja, vielleicht bedeutet das so wie Opie Foreman, den Leuten zu vergeben, die einen verletzt oder das Leben schwer gemacht haben. Vielleicht heißt es aber auch, sich die eigenen Fehler nicht immer vorzuhalten, sondern Gottes Vergebung so in Gänze anzunehmen. Mhm. Vielleicht hat es auch den Fokus auf Beziehungen oder auf Freundschaften zu verlegen oder die Person im Blick zu nehmen, die dir beim Abendessen gegenüber sitzt, zuzuhören, jemandem was Gutes zu tun. Mhm. Ich glaube, da gibt es viele konkrete Beispiele, wie das aussehen kann.
0: Viele Möglichkeiten, was Shake the Dust für euch bedeuten könnte. Schlechtes loslassen, den Fokus auf Gutes richten. Hier sind auf jeden Fall Switchfoot mit dem dazugehörigen Song von unserem Album der Woche Forever Now. Ihr

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0: Jake Isaac zusammen mit Boujle G und I Would Lose It All. Schön, dass ihr dabei seid bei ERF Yes um 9:30.
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0: Sind für mich jetzt schwitzende Gebäude gegen das Aufheizen von Städten. Ja, das klingt erstmal skurril, es wird aber gerade in Stuttgart getestet. Die Idee dazu, die hatte die Darmstädter Architektin Christina Eisenbart und sie hat vom Schöpfer selbst abgeschaut. Denn unser Schweiß ist nichts anderes als ein raffiniertes Kühlsystem. Wird's außen zu heiß, dann gibt der Körper gespeicherte Flüssigkeit ab und wenn die dann auf der Haut kondensiert, kühlt das runter. Und genau das will Eisenbart eben an Gebäuden umsetzen. Dafür sollen Fassaden mit sogenannter Hydroskin verkleidet werden. Das funktioniert ähnlich wie die Haut, also Regenwasser wird aufgenommen und in bestimmten Tanks wird das Wasser gereinigt und gespeichert, so berichtet das die Hessenschau. Wird es dann zu heiß oder einfach generell heiß, dann kann die Hydroskin das Wasser auch wieder abgeben und so zur Abkühlung von Städten beitragen durch das Kondensationskühlungsprinzip. Durch die enorme Versiegelung von Städten heizen die sich ja immer weiter auf. Schwitzende Gebäude könnten da eine echte Lösung sein. Und sollten die Tests gute Ergebnisse liefern, ja dann könnte die Hydroskin auch bei bestehenden Gebäuden nachgerüstet werden. Man muss ja auch nicht immer alles neu entdecken, ne? Manchmal reicht's beim Schöpfer zu spicken. Schwitzende Gebäude, die nicht stinken, aber kühlen. Für mich ist das eine gute Nachricht.
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0: A wie Ann Wilson oder A wie Abfahrt. Till the Road Runs Out habe ich für euch auf der Playlist. Wir haben es 2 Minuten nach 9:30. Schönen guten Morgen.

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Dance to the Sky, Jordan St. Cyr bei ERF Yes. Gestern haben wir einen Blick in die Zukunft geworfen, in die Zukunft unserer Sprache. Da habe ich euch nämlich die Kandidaten des Jugendworts des Jahres vorgestellt. Und heute, denke ich mir, ist es Zeit für einen Rückblick. Ein Rückblick auf der Playlist ins ferne Jahr 2017. Nächstes Jahr ja auch schon 10 Jahre her. Und da habe ich meinen Klassiker der Woche gefunden. Ihr hört ihn nach James Arthur zusammen mit NF und Sorry. Und das hier ist Impala Ray mit Wild Horse.

RF Yes ist hier und ich habe eine Frage an euch. Wie würdet ihr Vertrauen beschreiben? Das ist gar nicht so einfach, ne? Obwohl man das Wort lange, lange kennt. Also die ersten drei Worte in meinem Kopf, die wären beruhigend, aber auch irgendwie schwer und vor allem empfindlich. Aber ich habe noch eine weitere Definition für euch und die habe ich gefunden in den Tiefen unserer Musikdatenbank. Da bin ich nämlich auf den Song Okay von Robin Schulz und James Blunt gestoßen. Und der Song, ja, der ist ein Hilferuf an die eigene Vertrauensperson. Quasi ein Versichern, bist du eigentlich wirklich da? Ja, wenn alles um mich rum zerbricht, dann muss ich wissen, dass du da bist. Und wenn du nur sagst, es wird alles okay sein, dann bin ich beruhigt. Na, das ist mal eine Aussage. Eine Definition von Vertrauen. So ein simples, das wird wieder reicht und ich bin wieder ruhig. Ja, gut. Oder wenn man es biblisch ausdrücken möchte, dann könnte man sagen, ob ich schon wanderte im finsteren Tal, fürchte ich kein Unglück, denn du bist bei mir. Gerichtet an Gott. Vertrauen kann einem wirklich die Stütze im Leben sein, die einen vor dem Einbruch bewahrt. Und falls das bei Menschen nicht zu finden ist, was leider häufig der Fall ist, dann wendet euch doch an Gott. Auf den vertraue ich persönlich und ich finde, das ist richtig gut. Musikalisch untermale ich meine Erinnerung mit meinem Klassiker der Woche. Das sind Robin Schulz und James Blunt mit Okay bei ERF Yes.

Alexander Pappas mit American Dream. Da muss ich mir mal ganz kurz den Frosch aus der Kehle räuspern. Aber das haben wir damit auch hinter uns gebracht. Und jetzt wünsche ich euch einen schönen Restmittwoch. Morgen ab 7 bin ich wieder für euch da. Aber das war sie, die kleine, aber feine Mittwoch-Morning-Show. Ich verabschiede mich mit schönster Popmusik von euch. Matthew West und Rachel Nemiroff noch auf der Playlist. Bis ran an die Nachrichten. Ciao, ciao.

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1: Ich bin Jerome Nussbaum. Der Attentäter vom Berliner CSD ist den Behörden offenbar schon deutlich früher bekannt gewesen als bisher angenommen. Die Berliner Morgenpost berichtet, dass er bereits als Erstklässler in Berlin durch massiv aggressives Verhalten aufgefallen sei. Das gehe aus internen Akten aus dem Umfeld der Jugendhilfe hervor. Die Eltern haben demnach über Jahre hinweg die Zusammenarbeit mit Schulen und Jugendamt verweigert. Auch für eine psychiatrische Diagnostik sollen die Eltern keine Zustimmung gegeben haben. Schwere Waldbrände haben die nächste Region im Süden Europas erreicht. Auf der griechischen Ägäisinsel Paros kämpfen Feuerwehrleute gegen einen Großbrand. Mehrere Ortschaften mussten evakuiert werden.
2: Die Menschen wurden aufgerufen, sich an den Stränden vor den Flammen in Sicherheit zu bringen. Die Löscharbeiten werden durch kräftigen Wind erschwert. Bisher war Griechenland in diesem Jahr weitgehend von Hitzewellen und Waldbränden verschont geblieben. In Frankreich sind mehrere Feuer an der Atlantikküste wieder aufgeflammt. Nach Angaben der Behörden in Bordeaux gab es bei Wind und steigenden Temperaturen 14 Neuausbrüche in der schon verwüsteten Region. Inzwischen sind fast 3000 Feuerwehrleute im Einsatz mit 23 Löschflugzeugen. Noah Ulrich, Redaktion.
1: Nach dem Rücktritt von Jens Spahn will die Unionsfraktion im Bundestag heute in einer Sondersitzung den bisherigen Kanzleramtschef Faye zu ihrem neuen Vorsitzenden wählen. Außerdem soll Bundespräsident Steinmeier die Kabinettsumbildung offiziell bestätigen. Die neuen Bundesminister bekommen am Mittag von ihm ihre Ernennungsurkunden. Ihren Eid vor dem Bundestag werden sie aber erst nach der Sommerpause leisten. Erstmals hat ein konventionelles Passagierflugzeug einen Direktflug über mehr als 23.000 Kilometer zurückgelegt. Die australische Fluggesellschaft Qantas flog die Route von Melbourne nach Toulouse in Frankreich mit einem umgebauten Airbus A350.
3: Die Maschine hatte einen Zusatztank an Bord. Der Testflug dauerte etwas mehr als 24 Stunden. Ab dem kommenden Jahr will Qantas Non-Stop-Flüge zwischen Sydney und London anbieten, später auch nach New York. Dafür wurden 12 Flugzeuge bestellt, die für diese extrem langen Strecken ausgebaut werden. Der bisher längste kommerzielle Flug verbindet New York mit Singapur in etwas mehr als 18 Stunden. Ulrike Klein, Redaktion.
1: Die Ukraine darf künftig selbst Patriot-Abwehrraketen bauen, um sich gegen russische Angriffe zu verteidigen. US-Präsident Trump habe dafür die Lizenzen für die US-Systeme zugesichert, erklärte der ukrainische Präsident Zelensky nach einem Treffen im Weißen Haus. Nach seinen Angaben sind die Patriot-Systeme das einzige wirksame Mittel gegen ballistische Raketen.
0: Die Nachrichten wurden bereitgestellt von Radio Aktuell. 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
1: Die aktuellen Temperaturen: Köln und Bonn 26 Grad, Hamburg 24, Bremen 25, in Berlin messen wir 22 Grad, in Dresden 23, 25 in Frankfurt am Main, Stuttgart 26 und jeweils 25 sind es auch in München, Erfurt und in Münster. Es ist überwiegend sonnig heute, nur im Nordosten kann es noch etwas bewölkt sein, es soll aber auch da trocken bleiben. An den Alpen kann es zum Abend hin vereinzelte Gewitter geben. Die Höchstwerte liegen zwischen 26 und 38 Grad heute, mit den höchsten Werten im Südwesten und Westen.
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1: Wer nicht für mich ist, ist gegen mich. Und wer nicht Hand in Hand mit mir arbeitet, arbeitet gegen mich.
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1: Ich bin Jerome Nussbaum. Der Attentäter vom Berliner CSD ist den Behörden offenbar schon deutlich früher bekannt gewesen als bisher angenommen. Die Berliner Morgenpost berichtet, dass er bereits als Erstklässler in Berlin durch massiv aggressives Verhalten aufgefallen sei. Das gehe aus internen Akten aus dem Umfeld der Jugendhilfe hervor. Die Eltern haben demnach über Jahre hinweg die Zusammenarbeit mit Schulen und Jugendamt verweigert. Auch für eine psychiatrische Diagnostik sollen die Eltern keine Zustimmung gegeben haben. Schwere Waldbrände haben die nächste Region im Süden Europas erreicht. Auf der griechischen Ägäisinsel Paros kämpfen Feuerwehrleute gegen einen Großbrand. Mehrere Ortschaften mussten evakuiert werden.
2: Die Menschen wurden aufgerufen, sich an den Stränden vor den Flammen in Sicherheit zu bringen. Die Löscharbeiten werden durch kräftigen Wind erschwert. Bisher war Griechenland in diesem Jahr weitgehend von Hitzewellen und Waldbränden verschont geblieben. In Frankreich sind mehrere Feuer an der Atlantikküste wieder aufgeflammt. Nach Angaben der Behörden in Bordeaux gab es bei Wind und steigenden Temperaturen 14 Neuausbrüche in der schon verwüsteten Region. Inzwischen sind fast 3000 Feuerwehrleute im Einsatz mit 23 Löschflugzeugen. Noah Ulrich, Redaktion.
1: Nach dem Rücktritt von Jens Spahn will die Unionsfraktion im Bundestag heute in einer Sondersitzung den bisherigen Kanzleramtschef Faye zu ihrem neuen Vorsitzenden wählen. Außerdem soll Bundespräsident Steinmeier die Kabinettsumbildung offiziell bestätigen. Die neuen Bundesminister bekommen am Mittag von ihm ihre Ernennungsurkunden. Ihren Eid vor dem Bundestag werden sie aber erst nach der Sommerpause leisten. Erstmals hat ein konventionelles Passagierflugzeug einen Direktflug über mehr als 23.000 Kilometer zurückgelegt. Die australische Fluggesellschaft Qantas flog die Route von Melbourne nach Toulouse in Frankreich mit einem umgebauten Airbus A350.
3: Die Maschine hatte einen Zusatztank an Bord. Der Testflug dauerte etwas mehr als 24 Stunden. Ab dem kommenden Jahr will Qantas Non-Stop-Flüge zwischen Sydney und London anbieten, später auch nach New York. Dafür wurden 12 Flugzeuge bestellt, die für diese extrem langen Strecken ausgebaut werden. Der bisher längste kommerzielle Flug verbindet New York mit Singapur in etwas mehr als 18 Stunden. Ulrike Klein, Redaktion.
1: Die Ukraine darf künftig selbst Patriot-Abwehrraketen bauen, um sich gegen russische Angriffe zu verteidigen. US-Präsident Trump habe dafür die Lizenzen für die US-Systeme zugesichert, erklärte der ukrainische Präsident Zelensky nach einem Treffen im Weißen Haus. Nach seinen Angaben sind die Patriot-Systeme das einzige wirksame Mittel gegen ballistische Raketen.
0: Die Nachrichten wurden bereitgestellt von Radio Aktuell. 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
1: Die aktuellen Temperaturen: Köln und Bonn 26 Grad, Hamburg 24, Bremen 25, in Berlin messen wir 22 Grad, in Dresden 23, 25 in Frankfurt am Main, Stuttgart 26 und jeweils 25 sind es auch in München, Erfurt und in Münster. Es ist überwiegend sonnig heute, nur im Nordosten kann es noch etwas bewölkt sein, es soll aber auch da trocken bleiben. An den Alpen kann es zum Abend hin vereinzelte Gewitter geben. Die Höchstwerte liegen zwischen 26 und 28. 30 Grad heute mit den höchsten Werten im Südwesten und Westen.
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1: 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Leg sie einfach ab, denn es ist nicht dein Kampf. 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Alles wird gut. Er wird eine schwere Last in Leichtigkeit verwandeln. Also mach dir überhaupt keine Sorgen. Seine Liebe kommt immer zur richtigen Zeit. Aaron Cole featuring Toby Mac. Right on time.
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1: Ich bin Jerome Nussbaum. Die neuen Bundesminister für Gesundheit, Verkehr und das Kanzleramt treten ihre Posten an. Der Wechsel im Verkehrsministerium sorgt dabei für Befürchtungen wegen eines möglichen neuen Stillstands bei der Bahn. Die Kritik kommt vom früheren GDL-Chef Weselski.
2: Er bedauert die Ablösung des bisherigen Bundesverkehrsministers Schnieder. Der habe mehr getan als viele Vorgänger, sagte Weselski im Deutschlandfunk. Gerade bei der Eisenbahn müsse langfristig mit gleicher Intensität und strategischer Voraussicht gearbeitet werden. Ein Personalwechsel sorge zunächst für Stillstand. Der langjährige Gewerkschaftschef kritisierte auch die Art und Weise, wie Schnieder abgelöst wurde. Er betonte aber auch, dass man dem neuen Verkehrsminister Bilger eine Chance geben müsse. Ulrike Klein, Redaktion.
1: Bei BMW sollen rund 8000 Jobs wegfallen. Als letzter deutscher Autokonzern haben die Münchner nach Informationen einer Nachrichtenagentur ein großes Stellenabbauprogramm aufgelegt. Der Abbau soll demnach über natürliche Fluktuation sowie ein Abfindungsprogramm auf freiwilliger Basis erfolgen. Es läuft ab Oktober bis Ende kommenden Jahres und richtet sich an alle Mitarbeiter in Deutschland außerhalb der direkten Produktion. Nach dem Anschlag am Rande des Berliner CSDs warnt die Queer-Beauftragte der Bundesregierung vor einer wachsenden Bedrohung in Ostdeutschland durch Rechtsextremisten. Die SPD-Politikerin Koch sagte der Rheinischen Post, besonders Christopher Street Day-Veranstaltungen müssten dort besonders geschützt werden. In Sachsen etwa würden CSDs mit sehr viel Polizeipräsenz abgesichert. Straßen müssten zudem weiträumig abgesperrt werden. In westdeutschen Städten sei die Lage deutlich entspannter. Das Attentat mit einer Toten in Berlin stufen die Ermittler als islamistischen Terroranschlag ein. Das Weiße Haus hat sich zufrieden über die Treffen von US-Präsident Trump mit dem ukrainischen Präsidenten Zelensky und dem israelischen Premier Netanyahu geäußert. Die getrennt geführten Gespräche seien positiv und produktiv gewesen.
3: Demnach ging es beim Treffen mit Zelensky auch um eine Wiederbelebung der diplomatischen Bemühungen um ein Ende des russischen Angriffskrieges. Zum Treffen mit Netanyahu kam es im Anschluss. Er erklärte, dass er mit Trump über das gemeinsame Ziel gesprochen habe, den Iran am Bau einer Atomwaffe zu hindern. Es war die erste Begegnung der beiden seit Beginn des Iran-Kriegs. Noah Ulrich, Redaktion.
1: In Wacken werden ab heute wieder zehntausende Heavy-Metal-Fans erwartet. Das bekannte Festival in Schleswig-Holstein wird gerade schon inoffiziell mit der Wackener Feuerwehrkapelle eröffnet. Das Open Air geht bis Samstag. 85.000 Besucher sind diesmal dabei. Zu den Stars auf der großen Bühne gehört die britische Band Judas Priest.
0: Die Nachrichten wurden bereitgestellt von Radio Aktuell. 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
1: Und hier die aktuellen Temperaturen. Köln und Bonn 32 Grad, Hamburg und Bremen 30, in Berlin sind es 28, in Dresden 29 Grad, Frankfurt am Main 31, Stuttgart und München 33 und jeweils 31 messen wir in Erfurt und in Münster. Es ist überwiegend sonnig heute, nur im Nordosten kann es noch etwas bewölkt sein. Es soll aber auch da trocken bleiben. An den Alpen kann es zum Abend hin vereinzelte Gewitter geben. Die Höchstwerte liegen zwischen 26 und 38 Grad heute, mit den höchsten Werten im Südwesten und Westen.
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0: ERF Yes ist hier. Im Leben, da bekommst du nichts geschenkt. Na, den Spruch kennen wir irgendwie alle. Aber stimmt das denn eigentlich? Ist wirklich alles im Leben leistungsabhängig? Liana Crawford, die grätscht da rein und sagt, nö, wir haben alles, was wir brauchen. Und wenn ihr mich kennt, dann wisst ihr, von ihren Texten halte ich wirklich eine ganze Menge. Also lasst uns doch mal einen Ticken genauer hinschauen und versprochen, ihr Song Everyday Here, der ist mehr als ein gar nicht wahr. Ein Song voller Wahrheit und echter Erkenntnisse. Hier kommen für euch die Highlights des Textes von Liana Crawfords Everyday Here. 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
2: Ich habe gelernt, der Pfad zu innerem Frieden ist Dankbarkeit. Wenn du anfängst, Gott in jeder Lebenslage anzubeten, dann sieht die Welt ganz anders aus. Wenn du in deinem Herzen Platz schaffst, um dankbar zu sein, dann findest du dort einen Schatz,

Mit Songs von Liana Crawford geht's doch einfach immer besser durch den Tag. Die Highlights des Sexes von Everyday hier, die haben wir für euch übersetzt.

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1: Das größte Glück besteht wohl darin, in Jesus Christus etwas zu finden, was einem noch wichtiger wird als das eigene Glück. Hans-Joachim Eckstein.

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1: Die Preise steigen, die nächste Rechnung liegt schon im Briefkasten und manchmal fragt man sich, wird das alles reichen? Sorgen um Geld, die Zukunft oder die eigene Sicherheit können einen ganz schön beschäftigen. Jesus sagt dazu, macht euch keine Sorgen. Es soll euch zuerst um Gottes Reich und Gerechtigkeit gehen. Dann wird euch das Übrige alles dazugegeben. Das bedeutet nicht, dass wir unsere Finanzen ignorieren oder nicht vorsorgen sollen. Jesus lädt ein, diese Sorgen nicht zum Mittelpunkt des Lebens zu machen. Sie können viel Raum einnehmen, ohne eine einzige Rechnung zu bezahlen. Stattdessen richtet sich der Blick auf Gott, auf das, was wirklich zählt. Vertrauen, Gerechtigkeit, Nächstenliebe und die Beziehung zu ihm.
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4: Ich bin Jerome Nussbaum. Die neuen Bundesminister für Gesundheit, Verkehr und das Kanzleramt treten ihre Posten an. Der Wechsel im Verkehrsministerium sorgt dabei für Befürchtungen wegen eines möglichen neuen Stillstands bei der Bahn. Die Kritik kommt vom früheren GDL-Chef Weselski.
5: Er bedauert die Ablösung des bisherigen Bundesverkehrsministers Schnieder. Der habe mehr getan als viele Vorgänger, sagte Weselski im Deutschlandfunk. Gerade bei der Eisenbahn müsse langfristig mit gleicher Intensität und strategischer Voraussicht gearbeitet werden. Ein Personalwechsel sorge zunächst für Stillstand. Der langjährige Gewerkschaftschef kritisierte auch die Art und Weise, wie Schnieder abgelöst wurde. Er betonte aber auch, dass man dem neuen Verkehrsminister Bilger eine Chance geben müsse. Ulrike Klein, Redaktion.
4: Bei BMW sollen rund 8000 Jobs wegfallen. Als letzter deutscher Autokonzern haben die Münchner nach Informationen einer Nachrichtenagentur ein großes Stellenabbauprogramm aufgelegt. Der Abbau soll demnach über natürliche Fluktuation sowie ein Abfindungsprogramm auf freiwilliger Basis erfolgen. Es läuft ab Oktober bis Ende kommenden Jahres und richtet sich an alle Mitarbeiter in Deutschland außerhalb der direkten Produktion. Nach dem Anschlag am Rande des Berliner CSDs warnt die Queer-Beauftragte der Bundesregierung vor einer wachsenden Bedrohung in Ostdeutschland durch Rechtsextremisten. Die SPD-Politikerin Koch sagte der Rheinischen Post, besonders Christopher Street Day-Veranstaltungen müssten dort besonders geschützt werden. In Sachsen etwa würden CSDs mit sehr viel Polizeipräsenz abgesichert. Straßen müssten zudem weiträumig abgesperrt werden. In westdeutschen Städten sei die Lage deutlich entspannter. Das Attentat mit einer Toten in Berlin stufen die Ermittler als islamistischen Terroranschlag ein. Das Weiße Haus hat sich zufrieden über die Treffen von US-Präsident Trump mit dem ukrainischen Präsidenten Zelensky und dem israelischen Premier Netanyahu geäußert. Die getrennt geführten Gespräche seien positiv und produktiv gewesen.
6: Demnach ging es beim Treffen mit Zelensky auch um eine Wiederbelebung der diplomatischen Bemühungen um ein Ende des russischen Angriffskrieges. Zum Treffen mit Netanyahu kam es im Anschluss. Er erklärte, dass er mit Trump über das gemeinsame Ziel gesprochen habe, den Iran am Bau einer Atomwaffe zu hindern. Es war die erste Begegnung der beiden seit Beginn des Irankriegs. Noah Ulrich, Redaktion.
4: In Wacken werden ab heute wieder zehntausende Heavy-Metal-Fans erwartet. Das bekannte Festival in Schleswig-Holstein wird gerade schon inoffiziell mit der Wackener Feuerwehrkapelle eröffnet. Das Open Air geht bis Samstag. 85.000 Besucher sind diesmal dabei. Zu den Stars auf der großen Bühne gehört die britische Band Judas Priest.
3: Die Nachrichten wurden bereitgestellt von Radio Aktuell. 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
4: Und hier die aktuellen Temperaturen. Köln und Bonn 32 Grad, Hamburg und Bremen 30, in Berlin sind es 28, in Dresden 29 Grad, Frankfurt am Main 31, Stuttgart und München 33 und jeweils 31 messen wir in Erfurt und in Münster. Es ist überwiegend sonnig heute, nur im Nordosten kann es noch etwas bewölkt sein. Es soll aber auch da trocken bleiben. An den Alpen kann es zum Abend hin vereinzelte Gewitter geben. Die Höchstwerte liegen zwischen 26 und 38 Grad heute mit den höchsten Werten im Südwesten und Westen.
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Das Leben ist kein Sprint, sondern ein Marathon. Den Spruch kennt ihr alle. Grüßt euch bei ERF Yes. Aber ich möchte das noch ein bisschen ergänzen. Ich würde sagen, das Leben ist kein Sprint und kein Marathon, sondern ein Hürdendauerlauf. Ja, immer wieder wirft einem das Leben Steine in den Weg. Und mit jedem weiteren Stein rückt das Ziel dann immer weiter in die Ferne. Und das alles,

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1: Niemand würde eine Lampe anzünden und dann etwas darüber stülpen oder sie unters Bett stellen. Nein, Lampen werden da aufgestellt, wo jeder, der hereinkommt, sie sehen kann. Denn alles, was verborgen oder geheim ist, wird irgendwann ans Licht gebracht werden, sodass alle es sehen können. Deshalb achtet auf das, was ihr hört. Dem Menschen, der für meine Worte offen ist, wird eine noch tiefere Einsicht geschenkt werden. Doch dem, der nicht zuhört, wird auch das genommen werden, was er zu haben glaubt.
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Packt den Kuchen auf den Tisch, Freunde. Es darf gefeiert werden bei ERF Yes. Jawohl, wir gratulieren jetzt nämlich ganz herzlich und sagen Gottes Segen an Katie Nicole. Sie kennen wir seit 2021. Da hat sie auf TikTok eine erste Version eines Songs veröffentlicht. Und im Jahr 2022, da kommt der Song dann raus. Und er geht nicht nur viral, er steht sogar auf Platz 1 der christlichen US-Charts. In Jesus' Name ist damals das Maß aller Dinge und seitdem verarbeitet Katie Nicole ihre Gefühle und ihren Glauben an Gott ja in Songs, die tief gehen. 2023 gibt's das erste Studioalbum Jesus Changed My Life. Darin singt sie, wie ihr Jesus in all ihren Schmerzen, sie hatte chronische Rückenschmerzen, begegnet ist, wie er sie vor dem Suizid bewahrt hat und. Und mit diesen starken inhaltlichen Balladen, da kommt sie in der Szene richtig gut an. Schnell wird sie zu einem der gefragtesten Rising Stars, aber damit ja, gibt sich Katie nicht zufrieden. Denn sie hat zwei Ansprüche an sich selbst. Erstens, Jesus auf die Eins und zweitens, die Songs müssen nach mir klingen. Und Katie lässt sich nicht in Genres pressen, das zeigt sie dann auf ihrem zweiten Album Honest Conversations. Und von Rock über Country und die bekannten Balladen, was zum Thema des Songs passt, das wird dann auch der Stil. Wenn es um Schmerzen geht, dann geht's rau zu, um Vertrauen, dann wird's ruhig und für die Zukunft, ja, lässt sich eigentlich gar nichts ausschließen. Bevor es aber in die Zukunft geht, beschäftigen wir uns jetzt mit der Gegenwart und sagen alles Gute und Gottes reichen Segen. Liebe Katie Nicole, das Geburtstagskind des Tages, hört ihr jetzt natürlich bei ERF Yes. Das ist Have Your Way.

Das Geburtstagskind des Tages, Katie Nicole. Ich sag nochmal herzlichen Glückwunsch und Gottes Segen zum Geburtstag und mach bitte einfach weiter so fantastische Musik wie bisher.

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1: Ich bin Marvin Standke. BMW plant offenbar den Abbau von 8.000 Arbeitsplätzen bis Ende 2027. Das berichten mehrere Nachrichtenagenturen unter Berufung auf Unternehmenskreise. Betroffen sind vor allem Bürojobs, nicht die Produktion in den Werken. Der Abbau soll freiwillig über Abfindungsangebote erfolgen. BMW beschäftigt weltweit rund 155.000 Menschen, viele davon bei uns in Deutschland. Die Branche kämpft mit sinkenden Margen, Zöllen und schwacher Nachfrage. BMW will seine Halbjahreszahlen übermorgen offiziell vorstellen. Nach kurzer Feuerpause haben die USA und der Iran erneut militärische Aktionen gestartet.
2: US-Streitkräfte griffen zusammen mit Saudi-Arabien Stellungen pro-iranischer Milizen im Irak an. Washington reagierte damit nach eigenen Angaben auf iranische Attacken. CENTCOM teilte mit, alle iranischen Raketen seien abgefangen worden. Vermittler hatten zuvor versucht, beide Seiten zu Verhandlungen zu bewegen. Trump sagte, der Iran wisse, dass er den Krieg zu Ende bringen werde, falls Teheran nicht einlenke. Ulrike Klein, Redaktion.
1: Nach dem Anschlag in Berlin verstärkt Hamburg jetzt die Sicherheit beim Christopher Street Day am Wochenende. Polizeipräsident Schnabel kündigte doppelt so viele Einsatzkräfte an. Zivile und uniformierte Kräfte sowie Hubschrauber sollen verstärkt auch das Umfeld im Blick behalten. Maßnahmen wie Fußfesseln seien laut Schnabel kein Allheilmittel und hätten die Tat in Berlin nicht sicher verhindert. Solche Maßnahmen seien zudem an hohe rechtliche Hürden geknüpft. Bei der Union wird heute der geplante Personalwechsel vollzogen. Bundespräsident Steinmeier ernannte am Mittag die neuen CDU-Ministerinnen und Minister. Anschließend soll Thorsten Frey neuer Unionsfraktionschef werden. Der Wechsel folgt auf den Rücktritt von Jens Spahn. Nina Wagen übernimmt künftig das Kanzleramt für Frey. Carsten Lindemann folgt ihr im Gesundheitsressort nach. Neuer Verkehrsminister wird Steffen Bilger. Die Entscheidungen sorgen in Teilen der CDU-Basis für Kritik. Vor allem in Mitteldeutschland gab es zuletzt Unmut. Und noch diese unglaubliche Meldung: in 24 Stunden nonstop um die halbe Welt. Das könnte bald Realität werden. Ein Airbus hat dafür in einem Test einen neuen Rekord aufgestellt. 24 Stunden und 24 Minuten Flugzeit ohne Zwischenstopp von Melbourne nach Toulouse. Ab 2027 sollen Nonstop-Flüge von Sydney nach London starten. Möglich ist das durch einen Zusatztank mit 20.000 Litern Treibstoff. Die Crew erlebte während des Fluges gleich 2 Sonnenauf- und 2 Sonnenuntergänge.
0: Die Nachrichten wurden bereitgestellt von Radio Aktuell. 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
1: Die aktuellen Temperaturen: Köln-Bonn 31 Grad, Hamburg 29, Bremen 30 Grad, Berlin 28 Grad, Dresden 28 Grad, Frankfurt am Main 30, in Stuttgart sogar 33 Grad, München 32, Erfurt 30 Grad und in Münster 31 Grad. Heute ziehen einige Wolken über den Himmel, dazu kann es hier und da mal ein bisschen regnen, meistens bleibt es aber trocken. Die Maxi-Werte 26 bis 31 Grad.

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1: Ist für mich die Rehkitz-Ersatzmama und Leute, das ist Zucker in allen Dimensionen. Also die Protagonistin unserer guten Nachricht, das ist Anneliese Buntrock. Sie ist 85 Jahre alt und sie kümmert sich seit 50 Jahren um verwaiste Rehkitze. Und das heißt Fläschchen geben, streicheln, füttern, liebhaben und das Ganze halt rund um die Uhr. Spätestens alle 4 Stunden braucht so ein Rehkitz neue Milch und die wird dann von Anneliese per Flasche verabreicht. Die Rehkitze, die kommen auf verschiedenen Wegen zu ihr. Wenn ein Förster ein totes Muttertier entdeckt, dann geht's auf die Suche nach den Kitzen. Oder Privatpersonen finden ein einsames Rehkitz oder die Polizei bringt eins vorbei. Egal, wo es herkommt und in welchem Zustand, Anneliese nimmt sie alle auf und nennt sie alle Mausi. Und bei ihr werden sie dann auch wieder fit gemacht für die Auswilderung. 90 Tiere hat sie schon bei sich aufgenommen und ihnen damit das Leben gerettet. Und das finde ich einfach Weltklasse. Eine Frau, die Geschöpfe Gottes vor dem Tod rettet, das ist für mich natürlich eine gute Nachricht. Awesome.

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2: Hebe deinen Kopf und schau dich um. Siehst du sie, deine verlorenen Träume? Sie haben dich wiedergefunden. Dein Herz, das mal geschlagen hat, es erwacht wieder zum Leben. Tief in dir drin hörst du deinen Schöpfer rufen, ich habe dich für mehr gemacht, öffne die Tür. Ich will deinen Glanz wiederherstellen. Also steh auf, durchbrich die Dunkelheit. Du bist dafür gemacht zu scheinen. Eine Armee der Hoffnung bringt helles Licht in die Welt. Du wurdest dafür gemacht aufzustehen. Danny Gokey, Rise.
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0: 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Und wir Menschen, wir feiern ja so einige erste Male, ne? Den ersten Schultag, den ersten Kuss. Romantisch. Oder auch den ersten Job. Und über die letzten Male dagegen machen wir uns oft kaum Gedanken. Erst im Rückspiegel merken wir manchmal, ja, das war ein Abschied. Und plötzlich, da wünscht man sich, wir hätten doch noch was gesagt oder einfach den Moment bewusster erlebt. Und genau mit diesem Gedanken spielen Switchfoot auf unserem Album der Woche Forever Now. Nicht um Angst vor dem Tod zu machen, sondern um eine andere Frage zu stellen, nämlich: Wenn unsere Zeit begrenzt ist, was verdient dann heute eigentlich unsere Aufmerksamkeit? Nur die Liebe überdauert uns, so heißt's in einem der Albumsongs. Jetzt die Frage, Mona, wie kommt denn Frontmann John Foreman auf diese Annahme?
1: Hintergrund ist eine Geschichte, die er mit seinem Großvater verbindet. Der hat nämlich als amerikanischer Soldat im Zweiten Weltkrieg gegen Deutschland gekämpft. Und als er später von diesen Erlebnissen erzählt hat, dann ist John aufgefallen, dass er eben nicht von Hass gesprochen hat, sondern immer von Menschen, denen er begegnet war und von dem, was sie miteinander verbunden hat. Und okay, für John Foreman war das eine Lektion fürs Leben. Wie sein Großvater will er nämlich jetzt nicht mehr an Stolz oder an Bitterkeit oder an alten Feindschaften und falschen Sicherheiten festhalten und stattdessen in das investieren, was den Tod überdauert, nämlich in Liebe und in Versöhnung und in Menschlichkeit.
0: Okay, und wie kann das ganz konkret für uns und unseren Alltag aussehen?
1: Ja, vielleicht bedeutet das so wie Opie Foreman, den Leuten zu vergeben, die einen verletzt oder das Leben schwer gemacht haben. Vielleicht heißt es aber auch, sich die eigenen Fehler nicht immer vorzuhalten, sondern Gottes Vergebung so in Gänze anzunehmen. Vielleicht hat es auch den Fokus auf Beziehungen oder auf Freundschaften zu verlegen oder die Person in den Blick zu nehmen, die dir beim Abendessen gegenüber sitzt, zuzuhören, jemandem was Gutes zu tun. Ich glaube, da gibt es viele konkrete Beispiele, wie das aussehen kann.
0: Viele Möglichkeiten, was Shake the Dust für euch bedeuten könnte. Schlechtes loslassen, den Fokus auf Gutes richten. Hier sind auf jeden Fall Switchfoot mit dem dazugehörigen Song von unserem Album der Woche Forever Now. Ihr

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1: Ich bin Marvin Standke. BMW plant offenbar den Abbau von 8000 Arbeitsplätzen bis Ende 2027. Das berichten mehrere Nachrichtenagenturen unter Berufung auf Unternehmenskreise. Betroffen sind vor allem Bürojobs, nicht die Produktion in den Werken. Der Abbau soll freiwillig über Abfindungsangebote erfolgen. BMW beschäftigt weltweit rund 155.000 Menschen, viele davon bei uns in Deutschland. Die Branche kämpft mit sinkenden Margen, Zöllen und schwacher Nachfrage. BMW will seine Halbjahreszahlen übermorgen offiziell vorstellen. Nach kurzer Feuerpause haben die USA und der Iran erneut militärische Aktionen gestartet.
2: US-Streitkräfte griffen zusammen mit Saudi-Arabien Stellungen pro-iranischer Milizen im Irak an. Washington reagierte damit nach eigenen Angaben auf iranische Attacken. CENTCOM teilte mit, alle iranischen Raketen seien abgefangen worden. Vermittler hatten zuvor versucht, beide Seiten zu Verhandlungen zu bewegen. Trump sagte, der Iran wisse, dass er den Krieg zu Ende bringen werde, falls Teheran nicht einlenke. Ulrike Klein, Redaktion.
1: Nach dem Anschlag in Berlin verstärkt Hamburg jetzt die Sicherheit beim Christopher Street Day am Wochenende. Polizeipräsident Schnabel kündigte doppelt so viele Einsatzkräfte an. Zivile und uniformierte Kräfte sowie Hubschrauber sollen verstärkt auch das Umfeld im Blick behalten. Maßnahmen wie Fußfesseln seien laut Schnabel kein Allheilmittel und hätten die Tat in Berlin nicht sicher verhindert. Solche Maßnahmen seien zudem an hohe rechtliche Hürden geknüpft. Bei der Union wird heute der geplante Personalwechsel vollzogen. Bundespräsident Steinmeier ernannte am Mittag die neuen CDU-Ministerinnen und Minister. Anschließend soll Thorsten Frey neuer Unionsfraktionschef werden. Der Wechsel folgt auf den Rücktritt von Jens Spahn. Nina Wagen übernimmt künftig das Kanzleramt für Frey. Carsten Lindemann folgt ihr im Gesundheitsressort nach. Neuer Verkehrsminister wird Steffen Bilger. Die Entscheidungen sorgen in Teilen der CDU-Basis für Kritik. Vor allem in Mitteldeutschland gab es zuletzt Unmut. Und noch diese unglaubliche Meldung: in 24 Stunden nonstop um die halbe Welt. Das könnte bald Realität werden. Ein Airbus hat dafür in einem Test einen neuen Rekord aufgestellt. 24 Stunden und 24 Minuten Flugzeit ohne Zwischenstopp von Melbourne nach Toulouse. Ab 2027 sollen Nonstop-Flüge von Sydney nach London starten. Möglich ist das durch einen Zusatztank mit 20.000 Litern Treibstoff. Die Crew erlebte während des Fluges gleich 2 Sonnenauf- und 2 Sonnenuntergänge.
0: Die Nachrichten wurden bereitgestellt von Radio Aktuell. 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
1: Die aktuellen Temperaturen: Köln-Bonn 31 Grad, Hamburg 29, Bremen 30 Grad, Berlin 28 Grad, Dresden 28 Grad, Frankfurt am Main 30, in Stuttgart sogar 33 Grad, München 32, Erfurt 30 Grad und in Münster 31 Grad. Heute ziehen einige Wolken über den Himmel, dazu kann es hier und da mal ein bisschen regnen, meistens bleibt es aber trocken. Die Maxi-Werte 26 bis 31 Grad.

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2: Die Preise steigen, die nächste Rechnung liegt schon im Briefkasten und manchmal fragt man sich, wird das alles reichen? Sorgen um Geld, die Zukunft oder die eigene Sicherheit können einen ganz schön beschäftigen. Jesus sagt dazu, macht euch keine Sorgen. Es soll euch zuerst um Gottes Reich und Gerechtigkeit gehen. Dann wird euch das Übrige alles dazugegeben. Das bedeutet nicht, dass wir unsere Finanzen ignorieren oder nicht vorsorgen sollen. Jesus lädt ein, diese Sorgen nicht zum Mittelpunkt des Lebens zu machen. Sie können viel Raum einnehmen, ohne eine einzige Rechnung zu bezahlen. Stattdessen richtet sich der Blick auf Gott, auf das, was wirklich zählt. Vertrauen, Gerechtigkeit, Nächstenliebe und die Beziehung zu ihm.

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1: Keiner ist von Gott völlig verstoßen, solange er sich nach Gott sehnt. C.H. Spurgeon.

Das Leben ist kein Sprint, sondern ein Marathon. Den Spruch kennt ihr alle. Grüßt euch bei ERF Yes. Aber ich möchte das noch ein bisschen ergänzen. Ich würde sagen, das Leben ist kein Sprint und kein Marathon, sondern ein Hürdendauerlauf. Ja, immer wieder wirft einem das Leben Steine in den Weg. Und mit jedem weiteren Stein rückt das Ziel dann immer weiter in die Ferne. Und das alles, das kann einen wirklich demotivieren. Der nächste Schritt, der wird immer schwerer und fordert einen jeden Tag mehr. Was da helfen kann, ist zu wissen, dass man nicht alleine unterwegs ist. Und hier kommt die musikalische Erinnerung daran, dass wir nicht alleine sind. Rachel Purcell, die erinnert uns daran, dass Gott jeden einzelnen Schritt mitgeht. Sie ermutigt dazu, weiterzumachen und sie liefert auch eine Menge Rückenwind. Der Song schiebt richtig an und passt damit auch perfekt zum Thema. Also lasst euch anschieben und ermutigen. Den hört ihr ab jetzt öfter. Das ist Rachel Purcell mit Keep Going.

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2: Ich bin Marvin Standke. Bundespräsident Steinmeier hat drei neue Bundesminister ernannt. CDU-Generalsekretär Linnemann übernimmt künftig das Gesundheitsministerium. Seine Vorgängerin Wagen wird neue Kanzleramtsministerin. Bilger, bisher Unionsparlamentsgeschäftsführer, übernimmt das Verkehrsressort. Der bisherige Verkehrsminister Schnieder scheidet aus der Regierung aus. Kanzleramtschef Frei soll heute Nachmittag Unionsfraktionschef werden. Die Vereidigung der neuen Minister ist für Anfang September geplant. Auch Griechenland ist jetzt von Waldbränden betroffen.
3: Auf der Insel Paros brach ein Feuer aus. Die Feuerwehr hat es mittlerweile unter Kontrolle. Wegen starker Winde gibt es noch keine vollständige Entwarnung. Auch bei Bordeaux in Frankreich kämpfen Einsatzkräfte gegen Waldbrände. Dort waren zuletzt mehrere Brände wieder aufgeflammt. Ungünstige Wind- und Temperaturverhältnisse erschweren die Löscharbeiten. In Spanien konnten viele Menschen inzwischen in ihre Häuser zurückkehren. Zehntausende waren zuvor evakuiert worden. Ulrike Klein, Redaktion.
2: Wer eine kleine Solaranlage auf dem Dach plant, sollte sich beeilen. Ab 2027 gibt es dafür keine dauerhafte Förderung mehr, nur noch Übergangszahlungen. Das Bundeskabinett hat die Ökostromförderung reformiert. Auch die Regeln für Netzanschlüsse wurden neu gefasst. Ursprüngliche Kürzungspläne von Ministerin Reiche wurden dabei entschärft. Für kleine Solaranlagen auf Hausdächern entfällt ab 2027 die dauerhafte Förderung. Übergangszahlungen soll es aber eben noch für einige Jahre geben. Neue Windkraft- und Solaranlagen erhalten weniger Entschädigung bei Netzengpässen. Umwelt- und Energieverbände kritisieren das als Bremse für die Energiewende. Die Kritik an den Investorenplänen der FIFA wächst. Der Fußballverband will offenbar Teile der WM an private Investoren verkaufen. Das hat die FIFA gestern grundsätzlich bestätigt. Erhofft werden Erlöse in Milliardenhöhe. Kritik kommt von den Kontinentalverbänden in Europa, Asien und Nordamerika. Man sei besorgt über das Vorhaben, hieß es. Der Sport dürfe nicht zugunsten von Geldgebern geopfert werden. Die UEFA will das Thema noch diese Woche in einer Dringlichkeitssitzung besprechen. Dabei geht es auch um einen möglichen Boykott der nächsten WM. Und ein kleines Dorf verwandelt sich für vier Tage wieder in eine Stadt mit zehntausenden Menschen. In Wacken in Schleswig-Holstein beginnt heute das Wacken Open Air. Es ist das weltweit größte Metal- und Rock-Festival. Die Tickets sind bereits seit Wochen ausverkauft. Erwartet werden rund 85.000 Menschen.
1: Die Nachrichten wurden bereitgestellt von Radio Aktuell. 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
2: Die aktuellen Temperaturen. Köln-Bonn 31 Grad, Hamburg 29, Bremen 30 Grad, Berlin 28 Grad, Dresden 28 Grad, Frankfurt am Main 30, in Stuttgart sogar 33 Grad, München 32, Erfurt 30 Grad und in Münster 31 Grad. Heute ziehen einige Wolken über den Himmel, dazu kann es hier und da mal ein bisschen regnen, meistens bleibt es aber trocken. Die Maxi-Werte 26 bis 31 Grad.

0: ERF Yes ist hier. Im Leben, da bekommst du nichts geschenkt. Na, den Spruch kennen wir irgendwie alle. Aber stimmt das denn eigentlich? Ist wirklich alles im Leben leistungsabhängig? Liana Crawford, die grätscht da rein und sagt, nö, wir haben alles, was wir brauchen. Und wenn ihr mich kennt, dann wisst ihr, von ihren Texten halte ich wirklich eine ganze Menge. Also lasst uns doch mal einen Ticken genauer hinschauen und versprochen, ihr Song Everyday Here, der ist mehr als ein gar nicht wahr. Ein Song voller Wahrheit und echter Erkenntnisse. Hier kommen für euch die Highlights des Textes von Liana Crawfords Everyday Here. 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
2: Ich habe gelernt, der Pfad zu innerem Frieden ist Dankbarkeit. Wenn du anfängst, Gott in jeder Lebenslage anzubeten, dann sieht die Welt ganz anders aus. Wenn du in deinem Herzen Platz schaffst, um dankbar zu sein, dann findest du dort einen Schatz, den dir niemand nehmen kann. Wir haben alles, was wir brauchen. Vielleicht ist es anders, als wir es uns vorgestellt haben, aber dank Gott haben wir Liebe, die alles zusammenhält. Wenn es mir gerade schwerfällt, das zu sehen, dann nehme ich einen Atemzug nach dem anderen und zähle dabei auf, mit welchen Dingen ich gesegnet bin. Und dann erinnere ich mich jede Sekunde daran, jeder Tag hier ist ein Geschenk des Himmels. Liana Crawford, Everyday Here.
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Mit Songs von Liana Crawford geht's doch einfach immer besser durch den Tag. Die Highlights des Sexes von Everyday hier, die haben wir für euch übersetzt.

0: auf ein Wort.
1: Was hältst du dich mit dem Splitter im Auge deines Freundes auf, wenn du einen Balken im eigenen Auge hast? Wie kommst du auf den Gedanken zu sagen, Freund, lass mich dir helfen, diesen Splitter aus deinem Auge zu ziehen, wenn du nicht über den Balken in deinem eigenen Auge hinausschauen kannst? Du Heuchler, entferne zuerst einmal den Balken aus deinem eigenen Auge. Dann wirst du vielleicht gut genug sehen, um den Splitter aus dem Auge deines Freundes zu ziehen.
0: Auf ein Wort mit Jesus. 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

packt den Kuchen auf den Tisch, Freunde. Es darf gefeiert werden bei ERF Yes. Jawohl, wir gratulieren jetzt nämlich ganz herzlich und sagen Gottes Segen an Katie Nicole. Sie kennen wir seit 2021. Da hat sie auf TikTok eine erste Version eines Songs veröffentlicht. Und im Jahr 22, da kommt der Song dann raus. Und er geht nicht nur viral, er steht sogar auf Platz 1 der christlichen US-Charts. In Jesus' Name ist damals das Maß aller Dinge und seitdem verarbeitet Katie Nicole ihre Gefühle und ihren Glauben an Gott ja in Songs, die tief gehen. 2023 gibt's das erste Studioalbum Jesus Changed My Life. Darin singt sie, wie ihr Jesus in all ihren Schmerzen, sie hatte chronische Rückenschmerzen, begegnet ist, wie er sie vor dem Suizid bewahrt hat und. Und mit diesen starken inhaltlichen Balladen, da kommt sie in der Szene richtig gut an. Schnell wird sie zu einem der gefragtesten Rising Stars, aber damit ja, gibt sich Katie nicht zufrieden. Denn sie hat zwei Ansprüche an sich selbst. Erstens, Jesus auf die Eins und zweitens, die Songs müssen nach mir klingen. Und Katie lässt sich nicht in Genres pressen, das zeigt sie dann auf ihrem zweiten Album Honest Conversations. Und von Rock über Country und die bekannten Balladen, was zum Thema des Songs passt, das wird dann auch der Stil. Wenn es um Schmerzen geht, dann geht's rau zu, um Vertrauen, dann wird's ruhig und für die Zukunft, ja, lässt sich eigentlich gar nichts ausschließen. Bevor es aber in die Zukunft geht, beschäftigen wir uns jetzt mit der Gegenwart und sagen alles Gute und Gottes reichen Segen. Liebe Katie Nicole, das Geburtstagskind des Tages, hört ihr jetzt natürlich bei ERF Yes. Das ist Have Your Way.

Das Geburtstagskind des Tages, Katie Nicole. Ich sag nochmal herzlichen Glückwunsch und Gottes Segen zum Geburtstag und mach bitte einfach weiter so fantastische Musik wie bisher. Been

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1: Ich bin Marvin Standke. Bundespräsident Steinmeier hat drei neue Bundesminister ernannt. CDU-Generalsekretär Linnemann übernimmt künftig das Gesundheitsministerium. Seine Vorgängerin Wagen wird neue Kanzleramtsministerin. Bilger, bisher Unionsparlamentsgeschäftsführer, übernimmt das Verkehrsressort. Der bisherige Verkehrsminister Schnieder scheidet aus der Regierung aus. Kanzleramtschef Frei soll heute Nachmittag Unionsfraktionschef werden. Die Vereidigung der neuen Minister ist für Anfang September geplant. Auch Griechenland ist jetzt von Waldbränden betroffen.
2: Auf der Insel Paros brach ein Feuer aus. Die Feuerwehr hat es mittlerweile unter Kontrolle. Wegen starker Winde gibt es noch keine vollständige Entwarnung. Auch bei Bordeaux in Frankreich kämpfen Einsatzkräfte gegen Waldbrände. Dort waren zuletzt mehrere Brände wieder aufgeflammt. Ungünstige Wind- und Temperaturverhältnisse erschweren die Löscharbeiten. In Spanien konnten viele Menschen inzwischen in ihre Häuser zurückkehren. Zehntausende waren zuvor evakuiert worden. Ulrike Klein, Redaktion.
1: Wer eine kleine Solaranlage auf dem Dach plant, sollte sich beeilen. Ab 2027 gibt es dafür keine dauerhafte Förderung mehr, nur noch Übergangszahlungen. Das Bundeskabinett hat die Ökostromförderung reformiert. Auch die Regeln für Netzanschlüsse wurden neu gefasst. Ursprüngliche Kürzungspläne von Ministerin Reiche wurden dabei entschärft. Für kleine Solaranlagen auf Hausdächern entfällt ab 2027 die dauerhafte Förderung. Übergangszahlungen soll es aber eben noch für einige Jahre geben. Neue Windkraft- und Solaranlagen erhalten weniger Entschädigung bei Netzengpässen. Umwelt- und Energieverbände kritisieren das als Bremse für die Energiewende. Die Kritik an den Investorenplänen der FIFA wächst. Der Fußballverband will offenbar Teile der WM an private Investoren verkaufen. Das hat die FIFA gestern grundsätzlich bestätigt. Erhofft werden Erlöse in Milliardenhöhe. Kritik kommt von den Kontinentalverbänden in Europa, Asien und Nordamerika. Man sei besorgt über das Vorhaben, hieß es. Der Sport dürfe nicht zugunsten von Geldgebern geopfert werden. Die UEFA will das Thema noch diese Woche in einer Dringlichkeitssitzung besprechen. Dabei geht es auch um einen möglichen Boykott der nächsten WM. Und ein kleines Dorf verwandelt sich für 4 Tage wieder in eine Stadt mit Zehntausenden Menschen. In Wacken in Schleswig-Holstein beginnt heute das Wacken Open Air. Es ist das weltweit größte Metal- und Rockfestival. Die Tickets sind bereits seit Wochen ausverkauft. Erwartet werden rund 85.000 Menschen.
0: Die Nachrichten wurden bereitgestellt von Radio Aktuell. 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
1: Die aktuellen Temperaturen. Köln-Bonn 31 Grad, Hamburg 29, Bremen 30 Grad, Berlin 28 Grad, Dresden 28 Grad, Frankfurt am Main 30, in Stuttgart sogar 33 Grad, München 32, Erfurt 30 Grad und in Münster 31 Grad. Heute ziehen einige Wolken über den Himmel, dazu kann es hier und da mal ein bisschen regnen, meistens bleibt es aber trocken. Die Maxi-Werte 26 bis 31 Grad.

0: 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Und wir Menschen, wir feiern ja so einige erste Male, ne? Den ersten Schultag, den ersten Kuss. Romantisch. Oder auch den ersten Job. Und über die letzten Male dagegen machen wir uns oft kaum Gedanken. Erst im Rückspiegel merken wir manchmal, ja, das war ein Abschied. Und plötzlich, da wünscht man sich, wir hätten doch noch was gesagt oder einfach den Moment bewusster erlebt. Und genau mit diesem Gedanken spielen Switchfoot auf unserem Album der Woche Forever Now. Nicht um Angst vor dem Tod zu machen, sondern um eine andere Frage zu stellen, nämlich, wenn unsere Zeit begrenzt ist, was verdient dann heute eigentlich unsere Aufmerksamkeit? Nur die Liebe überdauert uns, so heißt's in einem der Albumsongs. Jetzt die Frage, Mona, wie kommt denn Frontmann John Foreman auf diese Annahme?
1: Hintergrund ist eine Geschichte, die er mit seinem Großvater verbindet. Der hat nämlich als amerikanischer Soldat im Zweiten Weltkrieg gegen Deutschland gekämpft. Und als er später von diesen Erlebnissen erzählt hat, dann ist John aufgefallen, dass er eben nicht von Hass gesprochen hat, sondern immer von Menschen, denen er begegnet war und von dem, was sie miteinander verbunden hat. Und okay. Für John Foreman war das eine Lektion fürs Leben. Wie sein Großvater will er nämlich jetzt nicht mehr an Stolz oder an Bitterkeit oder an alten Feindschaften und falschen Sicherheiten festhalten und stattdessen in das investieren, was den Tod überdauert, nämlich in Liebe und in Versöhnung und in Menschlichkeit.
0: Okay, und wie kann das ganz konkret für uns und unseren Alltag aussehen?
1: Ja, vielleicht bedeutet das so wie Opie Foreman, den Leuten zu vergeben, die einen verletzt oder das Leben schwer gemacht haben. Vielleicht heißt es aber auch, sich die eigenen Fehler nicht immer vorzuhalten, sondern Gottes Vergebung so in Gänze anzunehmen. Vielleicht hat es auch den Fokus auf Beziehungen oder auf Freundschaften zu verlegen oder die Person in den Blick zu nehmen, die dir beim Abendessen gegenüber sitzt, zuzuhören, jemandem was Gutes zu tun. Ich glaube, da gibt es viele konkrete Beispiele, wie das aussehen kann.
0: Viele Möglichkeiten, was Shake the Dust für euch bedeuten könnte. Schlechtes loslassen, den Fokus auf Gutes richten. Hier sind auf jeden Fall Switchfoot mit dem dazugehörigen Song von unserem Album der Woche Forever Now. Ihr

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1: Es mag Mitternacht sein oder hellichter Tag. Gott kommt niemals zu früh und niemals zu spät. Er wird zu dem stehen, was er versprochen hat. Ich habe genug vom Leben gelebt, um sagen zu können, Hilfe ist auf dem Weg. Vielleicht schon um die nächste Ecke. Hilfe ist auf dem Weg zu dir. Toby Mac, Help is on the way.
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1: Ist für mich die Rehkitz-Ersatzmama und Leute, das ist Zucker in allen Dimensionen. Also die Protagonistin unserer guten Nachricht, das ist Anneliese Buntrock. Sie ist 85 Jahre alt und sie kümmert sich seit 50 Jahren um verwaiste Rehkitze. Und das heißt Fläschchen geben, streicheln, füttern, liebhaben und das Ganze halt rund um die Uhr. Spätestens alle 4 Stunden braucht so ein Rehkitz neue Milch und die wird dann von Anneliese per Flasche verabreicht. Die Rehkitze, die kommen auf verschiedenen Wegen zu ihr. Wenn ein Förster ein totes Muttertier entdeckt, dann geht's auf die Suche nach den Kitzen. Oder Privatpersonen finden ein einsames Rehkitz oder die Polizei bringt eins vorbei. Egal, wo es herkommt und in welchem Zustand, Anneliese nimmt sie alle auf und nennt sie alle Mausi. Und bei ihr werden sie dann auch wieder fit gemacht für die Auswilderung. 90 Tiere hat sie schon bei sich aufgenommen und ihnen damit das Leben gerettet. Und das finde ich einfach Weltklasse. Eine Frau, die Geschöpfe Gottes vor dem Tod rettet, das ist für mich natürlich eine gute Nachricht.

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1: Ich bin Marvin Standke. Thorsten Frey ist neuer Vorsitzender der Unionsfraktion im Bundestag. Der bisherige Kanzleramtschef erhielt 91,9% der Stimmen. Sein Vorgänger Spahn war vor 1,5 Wochen zurückgetreten. Grund war Kritik an seiner Haltung zur Leihmutterschaft. Kanzler Merz entschied sich danach für eine Kabinettsumbildung. Bundespräsident Steinmeier übergab heute die neuen Ernennungsurkunden. Wilger übernimmt das Verkehrsressort, Linnemann das Gesundheitsministerium und Wagner wird neue Kanzleramtsministerin. Boykott der Fußball-WM, die UEFA will dazu offenbar noch heute zu einer Dringlichkeitssitzung zusammenkommen.
2: Hintergrund sind die Investorenpläne des Weltverbands FIFA. Dieser will Anteile an den Weltmeisterschaften verkaufen. Die europäischen Verbände hatten die Pläne scharf kritisiert. Sie drohten sogar mit einem Boykott der Weltmeisterschaften. Frankreichs Sportministerin Ferrari forderte ein gemeinsames Vorgehen Europas. Die europäischen Akteure müssten mit einer Stimme sprechen. Ulrike Klein, Redaktion.
1: Die Bundesregierung ist grundsätzlich offen für eine Übergewinnsteuer für Mineralölkonzerne. Das machte ein Regierungssprecher in Berlin deutlich. Verwiesen wurde aber auf rechtliche Hürden bei der Umsetzung. Finanzminister Klingbeil spricht sich klar dafür aus. Auch die Grünen unterstützen eine solche Steuer. Hintergrund sind Vorwürfe überhöhter Gewinne der Konzerne. Sollte die Steuer kommen, könnte das langfristig helfen, hohe Preise an der Zapfsäule zu bremsen. Für Autofahrer eine mögliche Entlastung. BMW plant offenbar den Abbau von 8.000 Arbeitsplätzen bis Ende 2027. Betroffen sind vor allem Bürojobs, nicht die Produktion in den Werken. Der Abbau soll freiwillig über Abfindungsangebote erfolgen. BMW beschäftigt weltweit rund 155.000 Menschen, viele davon bei uns in Deutschland. Die Branche kämpft mit sinkenden Margen, Zöllen und schwacher Nachfrage. Und diese historische Meldung noch in 24 Stunden nonstop um die halbe Welt. Das könnte bald Realität werden. Ein Airbus hat dafür in einem Test einen neuen Rekord aufgestellt. 24 Stunden und 24 Minuten Flugzeit ohne Zwischenstopp von Melbourne nach Toulouse. Ab 2027 sollen Nonstop-Flüge von Sydney nach London starten. Möglich durch einen Zusatztank mit 20.000 Litern Treibstoff. Die Crew erlebte während des Testfluges gleich 2 Sonnenauf- und 2 Sonnenuntergänge.
0: Die Nachrichten wurden bereitgestellt von Radio Aktuell. 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
1: Die aktuellen Temperaturen. Köln-Bonn 31 Grad, Hamburg 29, Bremen 30 Grad, Berlin 28 Grad, Dresden 28 Grad, Frankfurt am Main 30, in Stuttgart sogar 33 Grad, München 32, Erfurt 30 Grad und in Münster 31 Grad. Heute ziehen einige Wolken über den Himmel, dazu kann es hier und da mal ein bisschen regnen, meistens bleibt es aber trocken. Die Maxi-Werte 26 bis 31 Grad.

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1: Ich bin Marvin Standke. Thorsten Frey ist neuer Vorsitzender der Unionsfraktion im Bundestag. Der bisherige Kanzleramtschef erhielt 91,9% der Stimmen. Sein Vorgänger Spahn war vor 1,5 Wochen zurückgetreten. Grund war Kritik an seiner Haltung zur Leihmutterschaft. Kanzler Merz entschied sich danach für eine Kabinettsumbildung. Bundespräsident Steinmeier übergab heute die neuen Ernennungsurkunden. Wilger übernimmt das Verkehrsressort, Linnemann das Gesundheitsministerium und Wagner wird neue Kanzleramtsministerin. Boykott der Fußball-WM, die UEFA, will dazu offenbar noch heute zu einer Dringlichkeitssitzung zusammenkommen.
2: Hintergrund sind die Investorenpläne des Weltverbands FIFA. Dieser will Anteile an den Weltmeisterschaften verkaufen. Die europäischen Verbände hatten die Pläne scharf kritisiert. Sie drohten sogar mit einem Boykott der Weltmeisterschaften. Frankreichs Sportministerin Ferrari forderte ein gemeinsames Vorgehen Europas. Die europäischen Akteure müssten mit einer Stimme sprechen. Ulrike Klein, Redaktion.
1: Die Bundesregierung ist grundsätzlich offen für eine Übergewinnsteuer für Mineralölkonzerne. Das machte ein Regierungssprecher in Berlin deutlich. Verwiesen wurde aber auf rechtliche Hürden bei der Umsetzung. Finanzminister Klingbeil spricht sich klar dafür aus. Auch die Grünen unterstützen eine solche Steuer. Hintergrund sind Vorwürfe überhöhter Gewinne der Konzerne. Sollte die Steuer kommen, könnte das langfristig helfen, hohe Preise an der Zapfsäule zu bremsen. Für Autofahrer eine mögliche Entlastung. BMW plant offenbar den Abbau von 8.000 Arbeitsplätzen bis Ende 2027. Betroffen sind vor allem Bürojobs, nicht die Produktion in den Werken. Der Abbau soll freiwillig über Abfindungsangebote erfolgen. BMW beschäftigt weltweit rund 155.000 Menschen, viele davon bei uns in Deutschland. Die Branche kämpft mit sinkenden Margen, Zöllen und schwacher Nachfrage. Und diese historische Meldung noch in 24 Stunden nonstop um die halbe Welt. Das könnte bald Realität werden. Ein Airbus hat dafür in einem Test einen neuen Rekord aufgestellt. 24 Stunden und 24 Minuten Flugzeit ohne Zwischenstopp von Melbourne nach Toulouse. Ab 2027 sollen Nonstop-Flüge von Sydney nach London starten. Möglich durch einen Zusatztank mit 20.000 Litern Treibstoff. Die Crew erlebte während des Testfluges gleich 2 Sonnenauf- und 2 Sonnenuntergänge.
0: Die Nachrichten wurden bereitgestellt von Radio Aktuell. 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
1: Die aktuellen Temperaturen. Köln-Bonn 31 Grad, Hamburg 29, Bremen 30 Grad, Berlin 28 Grad, Dresden 28 Grad, Frankfurt am Main 30, in Stuttgart sogar 33 Grad, München 32, Erfurt 30 Grad und in Münster 31 Grad. Heute ziehen einige Wolken über den Himmel, dazu kann es hier und da mal ein bisschen regnen, meistens bleibt es aber trocken. Die Maxi-Werte 26 bis 31 Grad.
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1: Die Preise steigen, die nächste Rechnung liegt schon im Briefkasten und manchmal fragt man sich, wird das alles reichen? Sorgen um Geld, die Zukunft oder die eigene Sicherheit können einen ganz schön beschäftigen. Jesus sagt dazu, macht euch keine Sorgen. Es soll euch zuerst um Gottes Reich und Gerechtigkeit gehen. Dann wird euch das Übrige alles dazugegeben. Das bedeutet nicht, dass wir unsere Finanzen ignorieren oder nicht vorsorgen sollen. Jesus lädt ein, diese Sorgen nicht zum Mittelpunkt des Lebens zu machen. Sie können viel Raum einnehmen, ohne eine einzige Rechnung zu bezahlen. Stattdessen richtet sich der Blick auf Gott, auf das, was wirklich zählt. Vertrauen, Gerechtigkeit, Nächstenliebe und die Beziehung zu ihm.
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1: Weil Gott der lebendige Gott ist, kann er erhören. Weil er der liebende Gott ist, will er erhören. C.H. Spurgeon.

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Vater unser im Himmel, geheiligt werde dein Name, dein Reich komme, dein Wille geschehe, wie im Himmel so auf Erden. Unser tägliches Brot gib uns heute und vergib uns unsere Schuld, wie auch wir vergeben unseren Schuldigern. Und führe uns nicht in Versuchung, sondern erlöse uns von dem Bösen. Denn dein ist das Reich und die Kraft und die Herrlichkeit in Ewigkeit. Amen.

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1: Manchmal, ja, da spricht einfach alles dagegen. Die Diagnose ist erschütternd. Die Beziehung steckt in einer Krise, eine Lösung ist nicht in Sicht. Und trotzdem geben manche Menschen die Hoffnung nicht auf. Warum eigentlich? In der Bibel heißt es, was ist nun also der Glaube? Er ist das Vertrauen darauf, dass das, was wir hoffen, sich erfüllen wird. Und die Überzeugung, dass das, was man nicht sieht, existiert. Glaube bedeutet nicht, die Augen vor der Realität zu verschließen oder sich die Welt schön zu reden. Glaube nimmt die Wirklichkeit ernst und vertraut darauf, dass Gott Möglichkeiten hat, die wir noch nicht sehen können. Glaube ist eine Hoffnung, die trägt, gerade dann, wenn der Augenschein etwas anderes sagt.
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